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1: Auf der A72 Chemnitz Richtung Leipzig liegt zwischen Chemnitz-Röhrsdorf und der Ausfahrt Hartmannsdorf ein totes Reh auf der Fahrbahn. Melde auch du uns Staus und Blitzer unter 0800 50 5 mal die 9.
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1: Wolkensatz sind gerade unterwegs. Ab und zu kann auch mal ein bisschen Regen runterkommen. Dazu aktuell 14 bis 12 Grad. Später am Tag wird's dann richtig sommerlich und bleibt trocken mit Höchstwerten von 26 bis 28 Grad. In den Bergen bleibt's etwas kühler.
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1: Auf der A72 Chemnitz Richtung Leipzig liegt zwischen Chemnitz-Röhrsdorf und der Ausfahrt Hartmannsdorf ein totes Reh auf der Fahrbahn. Melde auch du uns Staus und Blitzer unter 0800 50 5 mal die 9.
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1: Auf der A72 Chemnitz Richtung Leipzig liegt zwischen Chemnitz-Röhrsdorf und der Ausfahrt Hartmannsdorf ein totes Reh auf der Fahrbahn. Melde auch du uns Staus und Blitzer unter 0800 50 5 mal die 9.
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0: Report.
1: Wolkensatz sind gerade unterwegs. Ab und zu kann auch mal ein bisschen Regen runterkommen. Dazu aktuell 14 bis 12 Grad. Später am Tag wird's dann richtig sommerlich und bleibt trocken mit Höchstwerten von 26 bis 28 Grad. In den Bergen bleibt's etwas kühler.
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1: Nichts los auf den Straßen, du hast überall freie Fahrt. Melde auch du uns Staus und Blitzer unter 0800 50 5 mal die 9.
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1: Im Moment ist alles frei, es gibt keine Staus. Melde auch du uns Staus und Blitzer unter 0800 50 5 mal die 9.
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1: Ich bin Gisa, hallo. Beim großen Stromausfall in Reutlingen gehen die Behörden von Brandstiftung aus. Innenminister Manuel Hagel spricht von einer vorsätzlichen Tat. Staatsschutz und Antiterrorzentrum beim Landeskriminalamt ermitteln. Reutlingens Oberbürgermeister Thomas Keck hat den Vorfall scharf verurteilt. Ein gemeinsamer Kampfjet von Deutschland und Frankreich, den wird es nicht geben. Berlin und Paris sind zu dem Schluss gekommen, dass die entsprechenden Firmen nicht zusammenfinden. Unterschiedliche Waffensysteme und andere Techniken sollen weiter europäisch vernetzt bleiben. Die Görlitzer Polizei sucht weiterhin Zeugen nach dem Hauseinsturz mit 3 Toten. 2 mutmaßliche Metalldiebe sollen sich an den Gasleitungen vergriffen haben. Wenig später gab es eine Explosion. Die Polizei hat nun Fotos der Verdächtigen ins Netz gestellt. Sie hofft besonders auf nützliche Videoaufnahmen vom Tattag. Viel Grün, viel Ruhe, beste Trainingsbedingungen. Die deutsche Fußballnationalmannschaft hat ihr WM-Quartier im US-Bundesstaat North Carolina bezogen. Das DFB-Team kommt in Winston-Salem unter. Von dort aus reist die Mannschaft zu ihren Spielen. Am Sonntag geht es in Houston, Texas gegen Curaçao.
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3: Viele Wolken sind heute Morgen am Start und ab und zu kommt ein Schauer runter. Vereinzelt kann auch mal ein Gewitter dabei sein. In der Oberlausitz und im Zittauer Gebirge teils mit kräftigem Regen. Später bleibt's wechselnd wolkig und immer mal nass. Dazu werden es 18 bis 22 Grad. Morgen Sonne und Wolken mit einzelnen Schauern und maximal um 20 Grad.
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3: Im Kreis Mittelsachsen sind auf der Straße zwischen Steinbach und Neukirchen in beiden Richtungen Bäume umgestürzt. Melde auch du uns Staus und Blitzer unter 0800 50 5 mal die 9.
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6: Halli, hallo, hallöchen am zweiten Tag der Woche. Geil, dass wir zusammen aufstehen. Ob vielleicht gerade auf dem Weg nach Hause aus der Nachtschicht oder ganz entspannt beim Falle rausrollen und sich zu denken, boah, also so 10 Minuten hätte ich noch gekonnt. Wir werden zusammen knallwach. Freu dich gleich auf Komet von Udo Lindenberg und Apache 207. Das wird eine richtig fette Nummer. Und Somber für dich. Bleib dran.

5.06 Uhr haben wir's. Bei dir läuft Energy Sachsen, die meisten Hits, die meiste Musik. Bei dir läuft Energy Sachsen, die meisten neuen Hits, die meiste Musik. Jetzt für dich der nächste Banger, Martin Garrix und Ed Sheeran mit Repeated. Und ich glaube ehrlich gesagt, dass wir von Ed Sheeran in diesem Jahr noch einiges hören werden. Also er hat ja selber gesagt, ich läute eine neue Era ein. Er hat sich selber wieder so ein bisschen mehr gefunden, sich gefinished und jetzt hat er gesagt, ich habe einen großen Step vor. Ich habe gar keine Ahnung, was der Dude zuvor hat. Ich hoffe einfach, dass er seiner musikalischen Linie auf jeden Fall treu bleibt. Was er sonst macht, go with the flow. Schauen wir einfach mal, was passiert. Jetzt auf jeden Fall ein neuer Banger. Martin Garrix und Ed Sheeran mit Repeated bei Energy Sachsen. Schönen guten Morgen. Stay.

0: Moini Poponi um 5.13 Uhr.
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Hallihallo um 5.16 Uhr. Du weißt doch Bescheid, wenn du auf neue Hits stehst, dann bist du hier sowas von richtig. Energy Sachsen läuft, jetzt Dasha und Austin. Das musst du dir mal überlegen. Diese Frau hat gesagt, sie macht Country. Dann haben ganz viele gesagt, nee, mach das mal lieber nicht, damit wirst du nicht erfolgreich werden. Und jetzt spielt sie in allen möglichen Playlists, einfach weil dieser Hit so bombastisch gut ist. Dasha und Austin bei Energy Sachsen.

0: Energy Sachsen läuft um 5.22 Uhr. Einen schönen guten Morgen.
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1: Ich bin Tom, hallo. Gemeinsam mitfiebern und den Fußball feiern, darauf freuen sich jetzt schon viele Sachsen zur bevorstehenden WM. Obwohl es wegen der Zeitverschiebung mitunter sehr spät losgeht, gibt's vielerorts ein Public Viewing. Möglich macht es eine Ausnahmeregelung. Das erste deutsche Spiel steht am Sonntag gegen Curaçao an. Deutschland und Frankreich stoppen ihr gemeinsames Kampfjet-Projekt. Hintergrund ist auch ein Führungsstreit bei den zuständigen Unternehmen. Eigentlich sollte der Kampfjet ab 2040 das Rückgrat der deutsch-französischen Luftverteidigung sein und ältere Modelle ablösen. Die Stadt Plauen will mehr gegen illegalen Müll tun. Ansammlungen etwa an Kleidercontainern haben über die letzten Wochen stark zugenommen. Das Ordnungsamt soll die betroffenen Orte nun genauer beobachten, um den Tätern auf die Schliche zu kommen. Es drohen bis zu 5.000 Euro Geldstrafe.
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2: Ein fetter Mix ist heute angesagt, so was auf jeden Fall das Wetter angeht. Wir haben hier und da so ein bisschen, Wolken, dann haben wir aber auch ein bisschen Regen, aber dann blitzt die Sonne auch mal wieder raus und es wird relativ mild bei bis zu 22 Grad heute.
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2: Sieht alles super aus. Keine Staus, keine Blitzer. Hast du noch irgendwo was entdeckt, dann sag wie immer Bescheid. 0800 50 5 mal die 9. Oder schreib eine WhatsApp-Nummer dazu, findest du auf energy.de/Sachsen. Dein nächstes Energy Sachsen Verkehrsupdate kommt sofort, wenn's kracht. Gute Fahrt.
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2: Na, da gehen wir doch rein in den zweiten Tag der Woche. Natürlich mit den meisten neuen Hits, der meisten Musik. Freu dich gleich auf einen neuen Hit von Dermot Kennedy. Funeral. Vorher für dich, Joe. End of Beginning. Guten Morgen.
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mit deiner Nummer 1 für die meisten Hits reinsiegeln in den zweiten Tag der Woche. Das machst du um 5.38 Uhr. Hier ist Energy Sachsen. Wunderschönen guten Morgen. Ey, lass mal schnell ein Wetter-Check-up machen. Da ist heute wirklich so alles dabei. Also wir haben Gewitter, wir haben so ein bisschen Wolken, wir haben Regen, vor allem am Nachmittag. Aber wir haben auch die Sonne, die Vollgas gibt. Bis zu 22 Grad sind heute drin. Straßencheckup geht zackig, da ist alles frei, keine Staus, keine Blitzer. 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Guten Morgen.

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0: Scott Stay und Lady Gaga.
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0: 5.59 Uhr. Tag.
3: Ich bin Tom. Hallo. Fußballfans in Sachsen fiebern der WM entgegen. Obwohl es wegen der Zeitverschiebung mitunter sehr spät losgeht, organisieren viele Gastronomen ein Public Viewing. Möglich macht das eine Ausnahmeregelung extra für die WM. Axel Klein vom Verband DEHOGA sagte uns:
4: Ich kann mir ganz sicher vorstellen, egal wie spät es ist, wenn die deutsche Mannschaft, und damit rechnen wir ja, möglichst weit kommt, dann natürlich auch die Fans dort feiern wollen und wir dann natürlich als Gastronomie nach Lösungen finden. Ich habe schon gehört, dass es da auch zum Beispiel in Hotels einen Weckdienst gibt für den einen oder anderen, der dann den Wecker gerne überhört.
3: Für Deutschland steht das erste Spiel am Sonntag gegen Curaçao an. Deutschland und Frankreich stoppen ihr gemeinsames Kampfjet-Projekt. Hintergrund ist auch ein Führungsstreit bei den zuständigen Unternehmen. Eigentlich sollte der Kampfjet ab 2040 das Rückgrat der deutsch-französischen Luftverteidigung sein und ältere Modelle ablösen. Das Milliardenbahnprojekt Stuttgart 21 verzögert sich offenbar weiter. Der neue Hauptbahnhof wird erst Ende 2031 eröffnet, berichtet die FAZ. Hintergrund sind demnach Probleme bei der Digitalisierung des Bahnknotens. Die Deutsche Bahn wollte sich nicht zu der neuen Verzögerung äußern. Kreative Ideen für Europa, darum geht's beim europäischen Wettbewerb für Sachsens Schulen. Die Landessieger des aktuellen Schuljahrs werden heute Abend in Zwickau ausgezeichnet. 25 Schulen haben mitgemacht und mehr als 150 Beiträge eingereicht. Im Zentrum steht diesmal das Thema Menschenrechte.
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0: Kennst du noch diese bunten Tüten vom Zeitungskiosk, wo du nicht wusstest, was drin ist? Diese Wundertüten? Und genauso wird das heute mit dem Wetter auch. Also es ist wirklich alles dabei. Von Sonnenbrille über Regenschirm oder wenigstens Jacke mit Kapuze brauchst du irgendwie alles. Vor allem so am Vormittag, da ist es ein bisschen bewölkter. Dann kommt aber immer wieder die Sonne rausgeschossen und heute Nachmittag, da kann es hier und da auch so ein kleines bisschen nass von oben runterkommen, aber auch ein Gewitterchen geben bei bis zu 22 Grad.
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0: Tja, super chillig auf den Straßen, alles ist frei, keine Staus, keine Blitzer. Hast du noch irgendwo was gesehen, dann sag wie immer Bescheid. 0800 50 5 mal die 9 oder schreib eine WhatsApp-Nummer dazu, findest du auf energy.de/Sachsen. Dein nächstes Energy Sachsen Verkehrsupdate kommt sofort, wenn es kracht. Gute Fahrt.
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0: Ja, einen wunderschönen Hitsommer-Dienstag dir gewünscht und guten Morgen an Julia aus Dresden.
9: Wunderschönen guten Morgen.
0: Na moini, Popoini. Ey, wenn du gerade vor dem Badezimmerspiegel stehst und dir so denkst,
9: du siehst bezaubernd aus, Darling.
0: Ja, dann hast du schon mal eine gute Mut für den zweiten Tag der Woche und die machen wir uns noch besser bei den meisten Hits der meisten Musik gleich neu. Leonie und Callum Scott mit Stay und jetzt gibt's für dich Taylor Swift und Opelite.
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Knallbach, guten Tag. Energy Sachsen hast du an, die meisten Hits, die meiste Musik um 6.08 Uhr. Wir feiern weiter zusammen den Energy Sachsen Hit Sommer. Und ich muss mal mit dir heute eine Sache besprechen. Also entweder bin ich saumäßig prüde oder ich habe richtig doofe Freunde. Ich hatte gestern einen Kumpel zu Besuch, den ich über Jahre kenne. Und ich bin mit so einer richtig komischen Situation ins Bett gegangen, weil ich plötzlich so ein Ding mit dem am Laufen hatte. Was genau, das möchte ich mit dir besprechen. Es geht ums Thema Essen um 7.10 Uhr und wir quatschen heute auch noch übers Thema Knutschen im Energy Sachsen Top Secret. Sachsens schärfste Geheimnisse. Na, mit wie vielen Menschen hat der Sachse in seinem Leben denn schon mal rumgeknutscht? Auch das checken wir heute aus um 10 Uhr.

Das ist so ein richtiger Hit, wo mein linker großer Zeh mit wackelt. Leonie und Callum Scott mit Stay hier bei Energy Sachsen. Deiner Nummer 1 für die meisten Hits um 6.12 Uhr. Lass mal schnell einen Wetter-Check-up machen. Also alles bunt dabei heute, aber trotzdem, wenn man Fazit ziehen, eher so ein bisschen Regenwetteralarm. Also so eine Kapuze irgendwie an der Jacke dran zu haben, ist heute keine dumme Idee. Trotzdem blitzt sie ab und an mal raus. Die Sonne, vor allem dann auch schon am späten Nachmittag, bis zu 22 Grad sind drin. Straßencheckup, das geht ganz ratzfatz, da ist alles frei. Keine Staus, keine Blitzer, knallwach mit der Energy Sachsen. Jede Viertelstunde mehr von Wetter und Verkehr. Moin!

0: Energy Sachsen läuft um 6.19 Uhr. Kurzer Knallwach Check-up. Janine aus Lieske, wie sieht's aus bei dir?
1: Ich bin sehr wach. Ich bin jetzt auf dem Sprung auf Arbeit.
0: Jacqueline aus Chemnitz, wie ist es bei dir?
2: Ich habe erstmal noch schön gefrühstückt, Kaffee getrunken.
0: Na, das klingt doch sehr gut. Ich habe gerade gelesen, dass rund 2/3 der Deutschen täglich Kaffee ballern. Durchschnittlich mehr als 3 Tassen am Tag. Ich frage mich, was macht das andere Drittel ohne Kaffee? Also ich weiß nicht, wie es dir geht, aber also so ein gutes Käffchen am frühen Morgen, das brauche ich schon, damit der Motor auf Betriebstemperatur kommt. Energy Sachsen ist hier, jetzt entspannt reinkommen mit Purple Disco Machine und Hertz. Und Hertz siehst du übrigens im Juli auf der Festung Königstein. 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

0: Chupa Chups hier mit, wenn das Liebe ist, bei Energy. Sagt sich, ich hatte gerade so ein kleines Kopf durcheinander. Komm jetzt mit rein in den Tag um 6.29 Uhr, gleich mit dem neuen Hit von Fastboy, Beautiful Life und Oliver Heldens mit Lady.
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0: Deutschland und Frankreich, den wird es nicht geben. Berlin und Paris sind zu dem Schluss gekommen, dass die entsprechenden Firmen nicht zusammenfinden. Unterschiedliche Waffensysteme und andere Technik sollen weiter europäisch vernetzt bleiben. Die Erzgebirgsbahn soll ab 2029 den Schienenverkehr im Vogtland übernehmen. Die DB Regio Netz Verkehrs GmbH hat bei der Neuausschreibung den Zuschlag bekommen. Die Vogtlandbahn ist damit leer ausgegangen, kann aber noch Einspruch gegen die Vergabe einlegen. Der neue Vertrag soll 12 Jahre lang gelten.
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2: Nicht irgendwie den Kopf hängen lassen. Ich verspreche dir, das wird heute noch was werden. Also jetzt haben wir gerade 17 Grad bei uns. Heißt ja, du kannst ganz entspannt zur Arbeit erstmal eigentlich auch in einer dünnen Jacke. Vielleicht ist da eine Kapuze dran. Das wäre nicht ganz dumm für später, denn hier und da kommt es nass von oben runter. Aber du brauchst heute auch die Sonnenbrille, denn vor allem am Nachmittag, da kommt die Sonne mal wieder rausgeblitzt bei bis zu 22 Grad.
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2: Da ist alles super chillig. Keine Staus, keine Blitzer. Hast du noch irgendwo was entdeckt, dann sag wie immer Bescheid. 0800 50 5x die 9 oder schreib eine WhatsApp-Nummer dazu, findest du auf energy.de/Sachsen. Dein nächstes Energy Sachsen Verkehrsupdate kommt sofort, wenn es kracht. Gute Fahrt.
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2: Ey, ich hab's ja gerade schon gesagt, ich bin so dizzy in der Birne. Ey, ich hab mir gerade einen Kaffee geholt, den irgendwo hingestellt und ich weiß nicht mehr, wo er ist. Dann habe ich mir noch einen zweiten Kaffee geholt und den vergessen zu trinken. Und ich weiß nicht, wie es dir geht, aber so kalter Kaffee ist auch so ein bisschen wie ins Auto einsteigen und nicht losfahren. Das braucht man irgendwie nicht. Ich hoffe, bei dir läuft es ein bisschen entspannter. Auf jeden Fall mit Mucke. Oliver Heldens gibt's gleich und Holly Humberstone, To Love Somebody. Und wenn je irgendjemand in dem Sender meinen Kaffee sieht, mir gerne mal Bescheid sagen. Dankeschön!
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so ein entspannter Hit, ey. Olivia Dean, Man I Need bei Energy Sachsen. Schönen guten Morgen um 46. 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

hat uns einen guten Beat. Oliver Heldens bei Energy Sachsen um 6.43 Uhr. Starte knallbach rein in den zweiten Tag der Woche mit Wetter versorgt. Also es ist heute alles dabei. So ein bisschen Wolken, ein bisschen Regen. Hier und da auch so ein Gewitterchen am späten Abend. Aber auch Sonne bei bis zu 22 Grad für dich. Straßencheckup geht zackig, da ist alles frei. Keine Staus, keine Blitzer. 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Jede Viertelstunde mehr von Wetter und Verkehr gleich neu. Fastboy. Voll.

0: ist der zweite Tag der Woche und natürlich wird auch jetzt wieder gezockt.
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0: Es geht um ein geiles, streng limitiertes DAB+-Radio. Julia aus Leipzig, schönen guten Morgen.
3: Hallöchen.
0: Julia, und du möchtest gerne Energy Sachsen Hits nochmal überall da am allerlautesten hören mit einem streng limitierten DAB+-Radio.
3: Auf jeden Fall.
0: Das klingt sehr gut. Pass auf, 6 richtige sind hier bisher der Rekord. Das heißt, da ist wirklich noch alles drin.
3: Mhm.
0: Okay, wir starten mal den Zufallsgenerator und dann gucken wir beide, was so läuft, okay?
3: Alles klar, machen wir.
0: N wie Naseweiß.
3: Okay.
0: Okidoki, pass auf. Dann starten die schnellsten 33 Sekunden deines Lebens genau jetzt. Eine Stadt mit N.
3: Neapel.
0: Ein Land.
3: Norwegen.
0: Ein Fluss.
3: Nil.
0: Eine Eissorte.
3: Nektarine.
0: Ja, etwas in deiner Handtasche.
3: Nektarine?
0: Ja, ein Tier.
3: Nilpferd.
0: Ein Vorname.
3: Nils.
0: Ein Beruf.
3: Neurologe.
0: Eine Farbe. Komm, komm, komm.
3: Nektarinorange.
0: Das nehme ich noch mit rein. Die hat die Nektarine wirklich den Hintern gerettet.
3: Oh mein.
0: Meine liebe Julia, das sind 9 richtige, das ist der neue Rekord. Glückwunsch.
3: Cool, danke.
0: Julia, ich wünsche dir heute einen tollen Tag und heute noch einen ganz tollen Feierabend dann später.
3: Das wünsche ich dir auch. Dann
0: meine liebe,
3: schönen Tag noch.
0: Macht's gut, ciao.
3: Bis dann, ciao.
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0: Lola Young singt wahrscheinlich den Hit über mein Arbeitszimmer. Messi, boah, ey, ich müsste mir mal so einen Tag Zeit nehmen oder wahrscheinlich eher so 2 Wochen, um das mal alles auf Vordermann zu bringen. Vielleicht kennst du das auch. Hier ist Energy Sachsen. Schönen guten Morgen. Um 6.58 Uhr gleich für dich. Bibi Rexha und Faithless und Justin Bieber.
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0: Ganz genau um 7. Moin!
8: Ich bin Tom. Hallo. Übermorgen wird die Fußball-WM eröffnet. Am Sonntag steht für Deutschland das erste Spiel gegen Curaçao an. Trotz der teils späten Anstoßzeiten organisieren viele Gastronomen in Sachsen ein Public Viewing. Möglich macht das eine Ausnahmeregelung extra für die WM. Axel Klein vom Gastroverband DEHOGA sagte uns:
9: Die Fußball-Weltmeisterschaft ist natürlich immer ein Highlight, nicht nur für die Fans, sondern auch für die Gastronomie, für die Hotellerie. Da ist immer ein Umsatzzuwachs. Das ist vor allen Dingen natürlich bei den deutschen Spielen der Fall, bei den vielen späten Spielen, die da sind. Da wird es ein bisschen darauf ankommen, wie sich das Turnier entwickelt, aber auch wie kreativ manche Gastronomen sind.
8: In Eilenburg geht es heute um ein Bußgeld für einen Feuerwehrmann. Der Mann aus Taucher wehrt sich vor dem Amtsgericht dagegen, dass er knapp 370 Euro zahlen soll. Er war im letzten Jahr während einer Einsatzfahrt geblitzt worden, mit Tempo 69 in einer 30er-Zone. Neben dem Bußgeld verhängte das Ordnungsamt auch ein Fahrverbot und 2 Punkte in Flensburg. Der Mann trat daraufhin aus der Freiwilligen Feuerwehr aus. Einen gemeinsamen Kampfjet von Deutschland und Frankreich, den wird es nicht geben. Berlin und Paris sind zu dem Schluss gekommen, dass die entsprechenden Firmen nicht zusammenfinden. Unterschiedliche Waffensysteme und andere Technik sollen weiter europäisch vernetzt bleiben. Mal eben eine Nachricht checken oder jemanden anrufen. Das Handy am Steuer ist für viele eine gefährliche Angewohnheit geworden. Laut einer ADAC-Umfrage hatte mehr als die Hälfte der Autofahrer während der Fahrt schon mal das Handy in der Hand. Das Unfallrisiko werde häufig unterschätzt, so der ADAC.
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0: Verrückter Mix heute irgendwie aus dem Wetter. Wir haben so ein paar Wolken, wir haben hier und da später ein bisschen Sonne. Da brauchst du auf jeden Fall die Sonnenbrille. Vielleicht, wenn du auch so einen kleinen Kaffee-Walk mit deinem Lieblingsmenschen machst. Aber du brauchst auf jeden Fall auch eine Jacke irgendwie mit Kapuze oder einen trendy Regenschirm. Denn auch hier kann es ab und an nass von oben runterkommen bei bis zu 22 Grad.
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0: A14 Leipzig Richtung Halle. Zwischen Gröbers und dem Rastplatz Kabelsketal Ostfahrer. Bitte vorsichtig, hier gab es einen Unfall.
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0: Marie bekommt den Award für die erste Blitzermelderin des Tages. In Chemnitz auf der B174 Chopauer Straße Richtung Chopau stehen sie rum. Hast du noch was entdeckt, dann sag Bescheid. 0800 50 5 mal die 9. Oder schreib eine WhatsApp-Nummer, dazu findest du auf energy.de/Sachsen. Dein nächstes Energy Sachsen Verkehrsupdate kommt sofort, wenn es kracht. Gute Fahrt.
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0: Ey, na guten Moinipopoini. Weißt du, was das Schöne an einem Dienstag ist? Der Energy Sachsen Hitsommer, der interessiert sich gar nicht für Wochentage, sondern der steigt jeden Tag. Und dazu gibt es noch Hits, die richtig reinballern. Harry Styles gleich neu mit American Girls und jetzt Haven, I Run.
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0: Hallöchen und einen wunderschönen guten Morgen am Dienstag. Energy Sachsen hast du laufen um 7.08 Uhr. Party People, ich möchte mal ganz kurz was mit dir besprechen. Ich habe da so ein Ding am Laufen. Nur mal so ganz kurz rein in den Raum gefragt, wie findest du das, wenn man in deinem Bett isst? Also so irgendwas mampft. Genau diese Situation hatte ich gestern Abend mit einem Kumpel, der bei mir zu Hause war. Und meinte dann so, yo Bro, ich gehe jetzt ins Bett, muss morgen früh raus. Also ja, kein Problem, ich hau mich auch gleich hin, aber ich gucke wahrscheinlich noch irgendwie einen Film. Aber kann ich die Chips mitnehmen? Wie kann ich die Chips mitnehmen? Ich dachte ganz kurz, der spinnt. Der hat also in meinem Arbeitszimmer, wo das Schlafsofa steht, hat er dann die Chips mitgenommen und hat die da genüsslich verspeist. Und da habe ich wirklich Fragen. Wenn ich mich das nächste Mal da hinschmeiße und ich habe so Chipskrümel an der Pobacke, das mag ich überhaupt gar nicht. Julia aus Leipzig, was ist so dein Hottake? Essen im Bett, ja oder nein?
1: Oh ja, auf jeden Fall. Vor allen Dingen Chips nicht.
0: Ja, oder wenn du dich dann da reinlegst und dann krümelt das alles, das macht doch gar nichts mit einem.
1: Nein, auf gar keinen Fall. Also, weiß nicht. So, wenn man wirklich krank ist und eine normale Mahlzeit vielleicht, aber so Snacks und dann noch was krümelt, Kekse, Chips, nein, auf gar keinen Fall.
0: Dankeschön. Also, ich dachte wirklich, ich bin alleine da mit meiner Meinung, aber würde das gerne mal hier raushitten an dich. Essen im Bett, was macht denn das mit dir? Löst das so Störungsgefühle aus wie bei mir oder sagst du so, entschuldige mal bitte, das mache ich jeden Morgen. Mein erstes Brötchen des Tages, das knusper ich aber mal schön auf meiner Bettdecke weg. Hau's gerne mal rum an die 0351 28 98 9000. Ich glaube, ich kündige die Freundschaft. Bibi Rexha jetzt bei Energy Sachsen mit New Religion. Tag.

Bibi Rexha und Faithless mit New Religion bei deiner Nummer 1 für die meisten neuen Hits. Energy Sachsen um 7.13 Uhr. Happy Hitsommer-Dienstag dir gewünscht. Ja, auch wenn das Wetter jetzt noch nicht so überdurchschnittlich sommerlich ist. Das machen wir uns trotzdem schön. Hier und da kommt es heute auch rausgeblitzt, die Sonne bei bis zu 22 Grad. Aber auch vielleicht irgendwie einen Regenschirm immer mal parat haben, denn das kann noch mal nass von oben runterkommen. Kurze Straßencheck-up für dich. Fahr bitte vorsichtig auf der A14 Leipzig Richtung Halle zwischen Gröbers und dem Rastplatz Kabelsketal Ost. Da gab es einen Unfall und der aktuellste Blitzer steht in Chemnitz auf der B174 Zschopauer Straße Richtung Zschopau. 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Jede Viertelstunde mehr von Wetter und Verkehr. Gleich neuer Hit von Harry Styles. Vorher für dich Justin Bieber und Nicki Minaj. Ein

sehr viel daran. Harry Styles und sein neuer Hit American Girls hier bei Energy Sachsen um 7.20 Uhr. Hat übrigens was Cooles gemacht. Der hatte ja jetzt seine Tour in Amsterdam und hat daraufhin einen kurzen Brief geschrieben, einfach um Danke zu sagen an seine Fans. Und das hat eine Zeitung aufgegriffen und hat das mit in die Samstagsausgabe gebracht. Diese Zeitung kostet irgendwas um die 5 Euro. Komplett ausverkauft. Die Leute sind wirklich in diese Kioske reingerammelt und haben diese Zeitung da unterm Hintern weggekauft. Teilweise wird das Ding jetzt einfach mal für über 200 Euro angeboten. Also es ist komplett krank. Hier ist Energy Sachsen, jetzt mit Kamerad und Be Mine. Komm gut rein in den zweiten Tag der Woche. Yeah.

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0: Mr. Jet Set, Robin Schulz, Show Me Love bei Energy Sachsen um 7:28 Uhr. Ey, schön, dass du zusammen mit mir aufstehst oder vielleicht gerade schon auf Arbeit Vollgas gibst, wenn so langsam die Kollegen nach und nach einrumpeln. Schönen guten Morgen!
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0: Wenn du auf neue Hits stehst, dann bist du bei Energy Sachsen aber sowas von richtig. Gleich Kygo und Khalid mit Save My Love und ganz brand new Clock Clock und Out of the Dark. Bleib dran!
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0: 7:29 Uhr.
8: Ich bin Tom. Hallo.
9: Obwohl die WM-Spiele wegen der Zeitverschiebung teils mitten in der Nacht stattfinden werden, sind wieder jede Menge Public Viewings geplant. Laut einer aktuellen Umfrage will knapp die Hälfte der Fußballfans dieses Jahr zusammen mit anderen schauen. Vor allem bei unter 35-Jährigen ist Public Viewing beliebt. Chemiealarm im Erzgebirge. Eine Gaswolke hat in Zwönitz die Feuerwehr auf den Plan gerufen. In einem Industriegebiet hatten verschiedene Stoffe gestern miteinander reagiert. Anwohner sollten Fenster und Türen geschlossen halten. Die Feuerwehr war mit mehr als 80 Leuten im Einsatz. Verletzt wurde niemand. Das sieht die Polizei auch nicht alle Tage. Am Dresdner Zwinger hat sie einen 35-Jährigen vom Angeln abhalten müssen. Der Mann war betrunken und hatte offenbar schon einen Fisch aus dem Teich geholt, den warf er aber wieder zurück. Die Beamten nahmen den Schwarzangler vorsichtshalber mit aufs Revier.
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0: Bunter Mix heute angesagt für dich, aber trotzdem kann man sagen, die Sonne, die kommt heute noch raus. Ich verspreche dir das. Großes Max Music Ehrenwort. Bis zu 22 Grad sind drinne. Trotzdem vielleicht so einen kleinen Regenschirm einfach einstecken. Ich weiß, es nervt, weil du den irgendwo vielleicht liegen lässt oder er nimmt immer so Platz weg. Aber du wirst ihn trotzdem ab und an mal brauchen, weil nass kommt es trotzdem von oben runter.
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0: Lass mal ganz schnell gucken, wie es da so aussieht. A14 Leipzig Richtung Halle, zwischen Gröbers und dem Rastplatz Kabelsketal Ost, hier hat es einen Unfall gegeben.
7: Blitzer.
0: In Nimchen, Nimschener Landstraße Richtung Großboten, meldet Pauli. Dankeschön. Und in Chemnitz auf der B174 Zschopauer Straße Richtung Zschopau. Hast du noch was entdeckt, dann sag Bescheid. 0800 50 5 mal die 9 oder schreib eine WhatsApp-Nummer, dazu findest du auf energy.de/Sachsen. Dein nächstes Energy Sachsen Verkehrsupdate kommt sofort, wenn's kracht. Gute Fahrt!
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0: ein Spieglein an der Wand. Darf man denn nun essen im Bett im Sachsenland? Das ist die große Frage. Hier ist Energy Sachsen um 7.38 Uhr. Meine ganz klare Meinung ist dazu.
1: Halt, stopp! Das bleibt alles so, wie es hier ist.
0: Genau so ist es nämlich. Ein Kumpel von mir hat jetzt einfach so Chips in meinem Gästebett gegessen, wo ich mir denke, die Krümel habe ich noch die nächsten 15 Jahre in den Ritzen drinne liegen. Eva aus Leipzig, wie ist bei dir? Essen im Bett, go oder no go?
2: Essen im Bett ist für mich tatsächlich super entspannt und absolute Me-Time. Und ich finde Essen im Bett und Netflix zusammen einfach Beste.
0: Ich kriege richtig gerade einen kalten Schauer. Sunny aus Dresden, wie ist bei dir? 0351 28 98 9000.
3: Guten Morgen, also ich finde das auch übelst schlimm. Essen im Bett geht für mich gar nicht, egal ob man krank ist oder nicht. Wenn man krank ist, kann man trotzdem aufstehen. Und ja, also Essen im Bett geht gar nicht. Bei jedem kleinsten Krümel könnt ihr schon ausflippen. Also ja, ich bin voll deiner Meinung.
0: Absoluter Real Talk. Dankeschön, Sunny. Aber du merkst selber, Freistadt ist hier ein kleines bisschen uneinig. Auch bei Instagram ist sich die Community sehr einig. Na, macht man's nur oder macht man's nur nicht? 0351 28 98 9000. Hausen wir gerne mal rum per WhatsApp-Sprachnachricht oder gerne auch per Call. Kygo, Khalid und Griffin. Jetzt in der Energy Sachsen Hitsommer-Kombi mit Save My Love. Schönen guten Morgen.

Kriegt von mir einen ganz fetten Like. Kaigo und Khalid mit Griffin. Save my love bei Energy Sachsen um 7.43 Uhr. Starte knallwach rein in den zweiten Tag der Woche und sei vor allem vorbereitet auf das Wetter. Also wir brauchen Regenschirm oder Kapuze mit Jacke. Dann brauchen wir eine Sonnenbrille. Und wir brauchen auf jeden Fall Good Vibes Only. Also alles irgendwie mit dabei. Heute viele Wolken, aber ab und an trotzdem ein bisschen Sonne. Am späten Nachmittag gibt es dann auch ein bisschen Regen bei bis zu 22 Grad. Straßencheckup schnell für dich. A14 Leipzig Richtung Halle. Zwischen Gröbers und dem Rastplatz Kabelsketal Ost. Hier gab es einen Unfall und der aktuellste Blitzer, der steht in Nimpchen auf der Nimpchener Landstraße Richtung Großbutten. 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Jede Viertelstunde mehr von Wetter und Verkehr. Freu dich jetzt auf Dua Lipa und Illusion bei Energy Sachsen. Die hat gerade einen coolen Move gebracht, aber trotzdem ist es auch total wild. Also, die hat ja geheiratet. Und die Nachbarn sollen jetzt umgerechnet 5.800 Euro bekommen, weil es gab 3 Tage Party, gesperrte Straßen, überall Paparazzi, Schweigepflicht. Und jetzt soll halt diese finanzielle Entschädigung kommen. Ich finde das wirklich verrückt. Ich meine, Dua Lipa hat's, kratzt sie jetzt wahrscheinlich nicht, aber ich weiß nicht, ob ich da so ein entspannter Nachbar gewesen wäre, wenn du die ganze Zeit dauerhaft in deiner Bude sein musste. Dua Lipa, jetzt bei Energy. Guten Morgen.

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0: Der neue Hit von Clock Clock, Out of the Dark, hier bei Energy Sachsen um 7.51 Uhr. Ey, in 2 Tagen ist es endlich soweit. Die WM startet. Also, Deutschland fliegt allerdings schon im Achtelfinale raus und Portugal wird Weltmeister. Also, das sagt zumindest ein Ökonom. Und der berechnet das so anhand von random Faktoren, wie zum Beispiel das Bruttoinlandsprodukt, das Klima, die Temperatur an sich. Und damit sagt er halt, wer das Ding nach Hause holt, der lag seit 2014 immer richtig. Aber die DFB-Elf, die tut gerade wirklich alles, dass sie doch den Titel holen. Also die haben ja gestern das WM-Quartier in North Carolina bezogen und trainieren da jetzt. Kurzes Klugscheißer-Wissen to go. Sieht aus wie so ein schottisches Schloss. Eine Nacht kostet da 300 Euro pro Person. Ich finde ehrlich gesagt, das geht noch. Aber trotzdem liegt der Fokus voll auf das erste Spiel jetzt diesen Sonntag gegen Curaçao. Mit dabei auch tatsächlich überraschenderweise der RB Leipzig-Youngster Hassan Ouedraogo. Der wurde für den letzten, also für den verletzten Bayern-Spieler Lennart Karl nachnominiert und seine Schwester ist auf jeden Fall so mega proud und das ist so ultra süß, ey.
1: Du hast so viel geopfert, so viel Disziplin und harte Arbeit reingesteckt. Du hast so einen starken Charakter. Es wird Momente geben, in denen du nicht weißt, wie es weitergeht und da solltest du nicht aufgeben, sondern wirklich immer, immer, immer Gas geben.
0: Und das ist auf jeden Fall das Motto, einfach Gas geben. Schön für die WM. Was ist denn dein Take? Also holen die Jungs das Ding nach Hause? Wie weit wird Deutschland kommen? Beamst mir gerne mal rum an die 0351 28 98 9000. Wir kommen rein in den Dienstag. Jetzt mit Jonas Blue bei Energy Sachsen. Max Music ist hier. Moini Popoidi. 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

0: Ich liebe einfach alles daran. Shibuzi und Mike Smith mit Blink Twice. Hier bei Energy Sachsen. Schönen guten Morgen. 7.58 Uhr haben wir es auf der Glocke stehen. Freu dich gleich auf Rosé und Bruno Mars und Olivia Rodrigo.
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0: Genau um 8. Guten Morgen.
9: Ich bin Tom. Hallo. Gemeinsam mitfiebern und den Fußball feiern, darauf freuen sich jetzt schon viele Sachsen zur bevorstehenden WM. Obwohl es wegen der Zeitverschiebung mitunter sehr spät losgeht, gibt's vielerorts ein Public Viewing. In der Dresdner Ballsportarena werden alle deutschen Spiele indoor übertragen. Geschäftsführer Stefan Meister sagte uns:
10: Das ist einfach das Erlebnis, hängt natürlich davon ab, wie sind die Spiele der deutschen Mannschaft. Da haben wir auch schon alles erlebt, aber angenommen, das nimmt Fahrt auf und der berühmte Funke springt über, dann ist es einfach das gemeinsame Jubeln. Also ich persönlich finde das großartig.
9: In keiner anderen Großstadt sind die Menschen so glücklich wie in Erfurt. Das zeigt der neue Glücksatlas. Die Stadt punktet vor allem mit günstigen Mieten und einer guten wirtschaftlichen Lage. Auf Erfurt folgen Augsburg und Düsseldorf in dem Ranking. Schlusslicht ist Rostock. Aus Stuttgart 21 wird wohl eher Stuttgart 31. Bei dem milliardenteuren Bahnprojekt gibt es weitere Verzögerungen. Deswegen verschiebt die Deutsche Bahn die Eröffnung auf Ende 2031, berichtet die FAZ. Grund sind demnach Probleme bei der Technik. Und noch einmal zur Fußball-WM. Auch in diesem Jahr gibt es wieder tierische Orakel bzw. Arakel. Denn im Zoo Leipzig sollen die Aras diesmal vorhersagen, wie die Spiele der deutschen Mannschaft ausgehen. Heute steht für die Papageien quasi das Abschlusstraining an. Sie sagen das Eröffnungsspiel zwischen Mexiko und Südafrika vorher.
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0: Noch so ein kleines bisschen grau in grau. Ich weiß, der Vibe, der ist doch nicht ganz so da. Aber was ich dir versprechen kann, Sonne kommt heute noch. Versprochen ist versprochen, bis zu 22 Grad sind drin. Wenn du also noch die Möglichkeit hast, nimm die Sonnenbrille auf jeden Fall mit. Und wenn du sie erstmal nur auf den Kopf setzt für einen Drip, das geht natürlich auch.
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0: A14, Leipzig Richtung Halle. Zwischen Gröbers und dem Grasplatz Kabelsketal Ost, fahr da bitte vorsichtig. Hier hat es einen Unfall gegeben. A72, Leipzig Richtung Chemnitz. Zwischen Espenhain-Kitscher und Borna Nord liegen Metallteile auf der Straße.
8: Blitzer.
0: Chemnitz Gaußstraße Richtung Zwickauer Straße. Meldet Erik, Dankeschön. Nimmchen, Nimschener Landstraße Richtung Großboten stehen sie. Und Chemnitz auf der B174 Chopauer Straße Richtung Chopau. Hast du noch was entdeckt? Dann sag Bescheid. 0800 50 5 mal die 9 oder schreib eine WhatsApp-Nummer, dazu findest du auf energy.de/Sachsen. Dein nächstes Energy Sachsen Verkehrsupdate kommt sofort, wenn es kracht. Gut Fahrt.
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0: Na guten Moin, Popoi. Die Grüße gehen raus an Jette aus Leipzig. Die plant gerade ihren persönlichen Energy Sachsen Hitsommer. Willst du auch? Na dann flieg doch mal rein auf energy.de/Sachsen. Findest du geile Highlights wie das Konzert von Jazzik, wie Hausia nächsten Monat auf der Festung Königstein und noch so viele mehr. Also reinklicken lohnt sich auf jeden Fall. Vorher Knallbach werden. Olivia Rodrigo, Drop Dead gleich. Und wir reden noch übers Knuten im Energy Sachsen Top Secret. Bleib dran.
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0: Es ist der zweite Tag der Woche und natürlich geht's heute hier auch wieder heiß her.
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0: Vicky at Work, Jasper sind am
3: Stiggy-Start.
0: Und es gibt wieder eine Frage über Liebe, Sex und Zärtlichkeit. Da wollen wir doch mal sehen.
4: Wie gerne küssen die Sachsen? Das will ich heute von euch wissen. Was schätzt ihr denn, wie viele Kusspartnerinnen hatten die Sachsen schon in ihrem Leben?
0: Ach so, wie viele Kusspartner? Ich dachte, okay.
3: Verschiedene also.
4: Genau, wie viele verschiedene Menschen werden im Leben so durchschnittlich weggeküsst.
0: Ich liebe ja Knutschen, ne?
4: Ja.
3: Wirklich. Ja.
4: Der alte Romantiker.
0: Nee, ich finde Knutschen so toll.
3: Boah, ich glaube, das sind schon richtig viele.
0: Auch
3: gerade so beim Feiern oder so. Ich glaube, da kommt das auch schon schneller mal vor.
4: Ja, aber nicht von dir auf andere schließen.
0: Aber bist du da so, dass du beim Feiern auch mal gerne hier einfach jemanden...
3: Ach du, wenn der Vibe stimmt, wieso nicht?
0: Also ich glaube, der Durchschnitt bei Männern sind es so bestimmt 8 und bei Frauen 5.
4: Okay, Vicky, was sagst du?
3: Insgesamt 8 Personen. Entsetzt. Nee, ich glaube, das sind mehr.
4: Wäre auf vierstellig gegangen.
0: Ich dachte auch gerade, brauchst du noch meine Finger zum Rechnen?
4: Also, so hohe Zahlen hat Vicky noch gar nicht gelernt.
3: Nee, das sind safe mehr. Also ja. Bei Männern, ich würde so sagen, boah, 30, bei Frauen 25, sage ich einfach.
0: Auch dumm, wenn wir das alles mit reinrechnen, auch so Flaschen drehen und so eine Scheiße.
4: Zählt alles
0: rein. Wie viele fremde Münder ich schon geknutscht habe auf Mann und Frau.
4: Da schätzt du, die Sachsen sehr prüde ein, Max.
0: Scheiße,
3: ist
0: das
3: so.
0: War echt dumm. Ja, dann hau mal raus.
4: Also, was wir festhalten müssen, ihr habt beide die Frauen falsch eingeschätzt. Es sind mehr Frauen.
0: Wirklich?
4: Ja, also 20 Partnerinnen, die mal weggeküsst wurden, sind es bei den Frauen und 16 bei den Männern.
0: Ey, guck mal.
3: Krass.
4: Und Frauen ziehen mehr durch.
0: Ich finde es aber ehrlich gesagt immer noch sehr wenig.
3: Ich hätte echt gedacht,
4: da
3: das
4: geht
3: ist mehr.
4: Sachsen, da geht mehr.
0: Kommt, ihr beide geht doch den Durchschnitt schon mal hoch, wenn ich euch hier so angucke. Ist ja wirklich klar.

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Yes, Warren on Fever Dream. Ey, Fakt ist, Energy Sachsen-Hitsommer läuft doch bei dir überall. Ob im Büro, auf dem Daily-Weg zur Arbeit oder vielleicht beim nächsten Roadtrip. Und jetzt noch viel, viel geiler mit Nandos Sound der Woche. Und das kommt von keinem Geringeren als Niall Horan hier, der Frauenschwarm aus der Boyband One Direction. Jetzt macht das alleine, aber genauso gut.

zusammen. Ich finde es sehr, sehr cool. Auf dem Album, vor allem auf Dinner Party, ist so echt alles mit dabei. Und du schnappst dir Nandos Sound der Woche auf energy.de/Sachsen. Und du hörst vor allem heute Nachmittag zusammen mit Nando mal rein um 14.40 Uhr. Jetzt kommen wir erstmal knallwach rein in den Tag bei Energy Sachsen mit Ray und Where is my husband? Max Musik hier.

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0: Energy Sachsen, hast du laufen um 8.26 Uhr. Ey, wenn du auf neue Hits stehst, dann bist du aber sowas von richtig. Freu dich gleich auf Taylor Swift und Opalite. Und dann gibt's auch noch den neuen Banger von Martin Garrix und Ed Sheeran mit Repeated. Bleib dran.
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10: 8:29 Uhr. Ich bin Tom. Hallo. Gemeinsam mitfiebern und den Fußball feiern, darauf freuen sich jetzt schon viele Sachsen zur bevorstehenden WM. Obwohl es wegen der Zeitverschiebung mitunter sehr spät losgeht, gibt's vielerorts ein Public Viewing. Möglich macht es eine Ausnahmeregelung. Das erste deutsche Spiel steht am Sonntag gegen Curaçao an. Einen gemeinsamen Kampfjet von Deutschland und Frankreich, den wird es nicht geben. Berlin und Paris sind zu dem Schluss gekommen, dass die entsprechenden Firmen nicht zusammenfinden. Unterschiedliche Waffensysteme und andere Technik sollen weiter europäisch vernetzt bleiben. Kreative Ideen für Europa, darum geht's beim europäischen Wettbewerb für Sachsens Schulen. Die Landessieger des aktuellen Schuljahrs werden heute Abend in Zwickau ausgezeichnet. 25 Schulen haben mitgemacht und mehr als 150 Beiträge eingereicht. Im Zentrum steht diesmal das Thema Menschenrechte.
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11: Verrückter Mix ist heute, würde ich angesagt, so was das Wetterchen angeht. Also wir haben viele Wolken, aber dann kommt auch wieder so die Sonne als kleine Entschädigung bei bis zu 22 Grad heute.
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11: Fahr bitte vorsichtig auf der A72 Leipzig Richtung Chemnitz zwischen Röther und Espenhain-Kitscher. Hier liegen irgendwelche Fahrzeugteile auf der Straße rum. Und A72 Chemnitz Richtung Zwickau zwischen Chemnitz Süd und Stolberg Nord. Da liegen Reifenteile auf der Straße.
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11: Dresdner wird abgassiert auf der Grimmstraße in beiden Richtungen. Wie sollte es denn anders sein? Auf der Wilhelm-Franke-Straße stadtauswärts. In Quattitz Groß-Dubrauer Straße Richtung Lubachau. Nadine hat's gesehen, dankeschön. Chemnitz Gaußstraße Richtung Zwickauer Straße. Nimmchen auf der Nimmchener Straße Richtung Großboten. Und in Chemnitz auf der B174 Topauer Straße Richtung Topau. Hast du noch was entdeckt, dann sag Bescheid. 0800 50 5 mal die 9 oder schreib eine WhatsApp. Nummer dazu findest du auf energy.de/Sachsen. Dein nächstes Energy Sachsen Verkehrsupdate kommt sofort, wenn es kracht. Gute Fahrt!
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11: So, jetzt legen wir mal kurz das Handy beiseite. Wir haben genug Doomscrollt. Ich weiß es aus Erfahrung, wie das ist. Man ist dann plötzlich in so einem Rabbit Hole und dann scrollst du und scrollst und scrollst und denkst dir so, haha, das ist ein Hund, der Skateboard fährt über eine Halfpipe. Ist ja witzig, sowas habe ich auch noch nie gesehen. Und dann bist du verloren. Aber Fakt ist, wir starten zusammen Knallbach rein in den Tag gleich mit Malik Harris. Und jetzt gibt's für dich Michael Schulte mit 5 AM.
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0: Komm gut durch die Woche, natürlich mit Energy Sachsen, den meisten neuen Hits, der meisten Musik. Michael, sag mal, was steht denn heute so bei dir an?
1: Also die Laufschuhe warten mal wieder ausgetragen zu werden.
0: Ja gut, also meine Laufschuhe warten ehrlich gesagt auch schon eine ganze Weile darauf. Gefühl gibt es irgendwie bei mir so im Bekanntenkreis nur zwei Arten von Läufern. Fraktion 1, alle halbe Jahr mal so eine Runde um Block laufen, in alter Jogger und verranzt.

T-Shirt. Und dann gibt es noch so diese zweite Fraktion, Strava Lauf-App, viel zu teures Equipment, so ein Ehrgeiz wie dieser Typ hier, dieser Arda Sachi, der so 600 Kilometer am Stück geballert hat, ey. Egal ob beim Joggen oder beim Chillen oder auf Arbeit. Hier bekommst du natürlich Good Vibes auch nicht mit den meisten jetzt der meisten Musik jetzt bei Energy Sachsen. Taylor Swift und Opelite. Guten Morgen. Also, dass ich mal joggen gehe, da müsste man mir schon wirklich viel Geld für geben.

0: Na, zusammen mit Ed Sheeran. This heart is bleeding. Repeated bei Energy Sachsen. I love this feeling. Na, einen wunderschönen guten Morgen. So, leg jetzt mal das Handy weg. Diesen Satz hast du garantiert schon mal öfter gehört. Ich höre das immer von meinem Vater. Es ist so dieses, kannst du jetzt mal bitte dein Handy weglegen? Aber tatsächlich ist es so, dass die Bildschirmzeit der Deutschen zurückgeht. Eine Studie hat rausgefunden, wöchentlich Durchschnittsscreenzeit ging von knapp 26 auf 24 Stunden pro Woche runter. Gut, das ist jetzt nicht der Megasprung, das sind durchschnittlich so 3,5 Stunden am Tag. Aber kurzer Check mal, wie sieht es im Freistaat aus? Elias aus Leipzig, shoot.
1: Oh, heute habe ich so 4 Stunden Bildschirmzeit. Aber mein Durchschnitt in der Woche sind eher 6 und ich muss ganz ehrlich sagen, der größte Teil geht auf jeden Fall für Insta-Reels drauf. Mhm. Ist ein bisschen embarrassing, aber Dopamin und so.
0: Carlotta aus Dresden zieht auf jeden Fall den Schnitt ordentlich nach oben.
2: Über 8 Stunden, boah, weil ich aber auch Fernuni habe.
0: Also ich sage dir, mein Tagesdurchschnitt liegt circa so bei 4 Stunden. Ich finde das trotzdem immer noch extrem viel, aber es ist auch irgendwie noch okay. Also so, weißt du, manchmal einfach so ein bisschen sich aufs Sofa fetzen und nur so ein bisschen blöd TikTok oder Instagram glotzen, finde ich schon ganz geil. Purple Disco Machine, jetzt bei Energy Sachsen mit Hypnotize, unser

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1: Boah, ich liebe einfach Miles Smith. Ich finde den so cool, ey. Hier ist Energy Sachsen um 8.56 Uhr mit den meisten neuen Hits der meisten Musik. Da gehen wir noch rein in den zweiten Tag der Woche. Gleich wirklich ein sehr nices Hit-Update von Alex Warren, Passenger. Du weißt doch Bescheid. Neueste Hits zuallererst bei uns. Und dann gibt's für dich auch noch Dermot Kennedy und Funeral. Bleib dran.
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8: Gleich um 9. Tag.
9: Ich bin Tom. Hallo. Fußballfans in Sachsen fiebern der WM entgegen. Obwohl es wegen der Zeitverschiebung mitunter sehr spät losgeht, organisieren viele Gastronomen ein Public Viewing. Möglich macht das eine Ausnahmeregelung extra für die WM. Axel Klein vom Verband DEHOGA sagte uns:
10: Ich kann mir ganz sicher vorstellen, egal wie spät es ist, wenn die deutsche Mannschaft, und damit rechnen wir ja, möglichst weit kommt, dann natürlich auch die Fans dort feiern wollen und wir dann natürlich als Gastronomie nach Lösungen finden. Ich habe schon gehört, dass es da auch zum Beispiel in Hotels einen Weckdienst gibt für den einen oder anderen, der dann den Wecker gerne überhört.
9: Für Deutschland steht das erste Spiel am Sonntag gegen Curaçao an. Erfurt ist die Stadt mit den glücklichsten Einwohnern in Deutschland. Das zeigt der sogenannte Glücksatlas. Erfurt belegt zum ersten Mal Platz 1, dahinter folgen Augsburg und Krefeld. Chemnitz landet auf Platz 17 und hat damit in Sachsen die Nase vorn. Leipzig folgt auf Rang 24 und Dresden auf 31. Insgesamt nimmt die Lebenszufriedenheit in den Großstädten weiter zu, heißt es. Der Sicherheitsrat der Bundesregierung hat beschlossen, ein KI-Sicherheitsinstitut zu gründen. Es soll unter anderem die Fähigkeiten moderner KI-Modelle prüfen, inklusive ihre Risiken. Dazu ist laut Regierungssprecher Cornelius auch eine intensive Zusammenarbeit mit vergleichbaren ausländischen Instituten geplant. Die Erzgebirgsbahn soll ab 2029 den Schienenverkehr im Vogtland übernehmen. Die DB Regio Netz Verkehrs GmbH hat bei der Neuausschreibung den Zuschlag bekommen. Die Vogtlandbahn ist damit leer ausgegangen, kann aber noch Einspruch gegen die Vergabe einlegen. Der neue Vertrag soll 12 Jahre lang gelten.
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8: Auch wenn es gerade noch so ein bisschen grau in grau bei dir ist, es kann natürlich immer mal so ein bisschen nass von oben runterkommen. Heute Nachmittag kannst du aber trotzdem irgendwie noch so einen entspannten Walk machen, vielleicht mit Schatzi oder den Lieblingskollegen bei bis zu 22 Grad, denn da kommt immer mal wieder die Sonne raus.
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8: Boah, super Nervsituation, gerade auf der A72 Chemnitz Richtung Zwickau. Aber ich bin auf jeden Fall bei dir zwischen Chemnitz Süd und Stolberg West. Hier sind 6 Kilometer Stau. 15 Minuten stehst du da gerade länger an. Und dann haben wir noch was in Leipzig. Da ist die Friedrich-Ebert-Straße zwischen der Karl-Tauchnitz-Straße und der Reichel-Straße zu nach einem Unfall.
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8: Dresden, 2-Mark-Grimm-Straße in beiden Richtungen und natürlich Wilhelm-Franke-Straße, so wie die letzten Tage auch schon immer. Dann haben wir noch was in Chemnitz auf der Gauss-Straße Richtung Zwickauer Straße, in Nimchen auf der Nimschener Landstraße Richtung Großboten und in Chemnitz auf der B174 Tschopauer Straße Richtung Tschopau. Hast du noch was entdeckt, dann sag Bescheid. 0800 50 5 mal die 9 oder schreib eine WhatsApp-Nummer dazu, findest du auf energy.de/Sachsen. Dein nächstes Energy Sachsen Verkehrsupdate kommt sofort, wenn's kracht. Gute Fahrt!
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8: 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Ich sehe, glaube ich, gerade aus wie so ein Typ, der einfach komplett durchgefeiert hat, wenn man mich hier sieht. Ich habe mir gerade eine Wimper ins Auge geschmiert. Kennst du das? Und dann versucht man, diese so gottlos wieder rauszubauen und du machst es eigentlich alles nur noch schlimmer. Naja, raus ist er jetzt auf jeden Fall. Das heißt, ich kann hier wieder weiter die Knöpfe drücken. Freu dich also gleich auf Lady Gaga und vorher Leonie, don't worry.
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0: Boah, und ich sag dir ganz ehrlich, Alex Warren und Passenger ist ein richtig stabiles Brett. Und so wie der Name schon heißt, Passenger, geht's halt so um den Beifahrer, aber im eigenen Leben. Und du kennst es vielleicht auch, wenn du dich vielleicht mal so auf der eigenen Spur so ein bisschen verloren hast, da kommt ein Mensch um die Ecke gebogen und der sagt, hier, pass auf, ich bin da. Wir schaffen das gemeinsam. Irgendwie kriegen wir es schon durchgewuppt. Sei es nun der Lieblingsmensch oder vielleicht guter Freund oder eine gute Freundin. Und solche Leute braucht man. Man hat davon vielleicht, also so geht mir das zumindest, jetzt nicht so einen Arsch voll. Aber es reicht ja auch, wenn du so ein, zwei Leute hast, die einfach immer an deiner Seite stehen. Also vielleicht, wenn du auch schon länger den Leuten nicht mehr geschrieben hast, zum Beispiel auch bei WhatsApp oder so, hol das heute einfach mal nach. Ist vielleicht ein geiler Tag, einfach mal zu sagen, ey, hi, ich habe gerade an dich gedacht. Und dann einfach mal einen guten Vibe zu erzeugen. Neues Brett auf jeden Fall jetzt für dich im Energy Sachsen Hit Update. Das ist der Typ hier.
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0: Artemis, I like the way you kiss me. Hier bei Energy Sachsen, wunderschönen guten Morgen. Am zweiten Tag der Woche. Hättest du jemals gedacht, dass du mit 1, 2, 3 kleinen Mausklicks, Kurztastaturgeklimper, zum absoluten Mitarbeiter des Monats ernannt werden kannst? Das ist tatsächlich Real Talk. 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Jeden Tag um 10 Uhr hittet hier Vicky at Work einen Namen raus. Und wenn das deiner ist, dann heißt es anrufen 0351 28 98 9000 und Pizza für dich und deine Kollegen gewinnen. Genauso hat es auch Juri aus Leipzig gemacht. Der arbeitet bei Texlock. Die stellen so Fahrradschlösser her.
1: Also ich bin jetzt gerade im Versand tätig und bin dafür zuständig, dass die Fahrradschlösser zum Kunden kommen.
2: Sag mal, wie erkennt man denn eigentlich so ein sicheres Fahrradschloss?
1: Also ein guter Indiz ist natürlich, dass es nicht so schmal aussieht, einen guten Bügel hat und ich sag mal so circa 2 Kilo wiegt.
0: 2 Kilo ist aber tatsächlich auch schon eine Ansage, ne? Aber Juri hat sich auf jeden Fall Pizza für sich und sein Team klar gemacht und das machst du doch auch als nächstes. Jetzt reinklicken, energy.de/Sachsen und um 10 Uhr auf deinen Namen hören. Und wenn er kommt, dann ruf schnell durch, denn du hast 10 jetzt Zeit. 0351 28 98 9000. Hier ist Energy Sachsen. Moin! Hui.

0: Martin Garrix und Daimler. Schönen guten Morgen hier bei Energy Sachsen um 9:25 Uhr. Starten wir natürlich weiter rein in deinen zweiten Tag der Woche mit Good Vibes Only und den Hits, die du liebst. Gleich Bebe Rexha, Faithless mit New Religion und neu Leonie und Callum Scott in einer so geilen Combo mit Stay. Bleib dran.
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0: 9:28 Uhr. Moin.
11: Ich bin Tom. Hallo. Fußballfans in Sachsen fiebern der WM entgegen. Obwohl es wegen der Zeitverschiebung mitunter sehr spät losgeht, organisieren viele Gastronomen ein Public Viewing. Möglich macht das eine Ausnahmeregelung für die WM. Bei Miramar am Chemnitzer Schlossberg zum Beispiel ist Platz für bis zu 4000 Leute. In keiner anderen Großstadt sind die Menschen so glücklich wie in Erfurt. Das zeigt der neue Glücksatlas. Die Stadt punktet vor allem mit günstigen Mieten und einer guten wirtschaftlichen Lage. Auf Erfurt folgen Augsburg und Düsseldorf in dem Ranking. Schlusslicht ist Rostock. Die Stadt Plauen will mehr gegen illegalen Müll tun. Ansammlungen etwa an Kleidercontainern haben über die letzten Wochen stark zugenommen. Das Ordnungsamt soll die betroffenen Orte nun genauer beobachten, um den Tätern auf die Schliche zu kommen. Es drohen bis zu 5000 Euro Geldstrafe.
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0: Es wird heute wieder so ein gutes Smoothie-Wetter. Also wir haben alles mit dabei. Also von wirklich richtig geilem Sonnenschein, wo du denkst, boah, ich brauche Sonnenbrille, bis hin zu, ich bräuchte vielleicht jetzt mal einen Regenschirm, weil es nass von oben runterkommt oder wenigstens eine Kapuze auf dem Kopf. Aber trotzdem ist es relativ mild heute am Dienstag bei bis zu 22 Grad.
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0: Haben wir immer noch so ein Ding am Laufen auf der A72, Chemnitz Richtung Zwickau, zwischen Chemnitz Süd und Stolberg West. Hier sind 6 Kilometer Stau, hier stehst du 15 Minuten länger, aber ich bin auf jeden Fall da für dich. Und B169 zwischen Sedlitz und Sedlitz-Almosen hat es einen Unfall gegeben. In Leipzig direkt ist noch was, da ist die Friedrich-Ebert-Straße zwischen der Karl-Tauchnitz-Straße und der Reichel-Straße zu nach einem Unfall.
1: Blitzer.
0: Dresden auf der Grimmstraße in beiden Richtungen und auf der Wilhelm-Franke-Straße. Dann haben wir noch was in Quartitz, Groß-Dubrauer Straße Richtung Lubachau. In Chemnitz auf der Gaußstraße Richtung Zwickauer Straße. In Nimpchen auf der Nimpchener Landstraße Richtung Großboten. Und Pauli hat noch was gesehen. Dankeschön. Chemnitz B174 Topauer Straße Richtung Topau. Hast du noch was entdeckt? Dann sag Bescheid. 0850 5x die 9 oder schreib eine WhatsApp. Nummer dazu findest du auf energy.de/Sachsen. Dein nächstes Energy Sachsen Verkehrsupdate kommt sofort, wenn's kracht. Gute Fahrt dir!
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0: Na wunderschönen guten Morgen und geil, dass wir hier zusammen knallwach in den Tag reinstarten. Ob vielleicht gerade beim zweiten oder dritten Käffchen des Tages schon mal wegsippen oder schon heftig am Hasseln oder im Auto auf dem Weg zum nächsten Termin. Hier kommt die meisten neuen Hits, die meiste Musik. Bebe Rexha, Faithless, gleich mit New Religion, einer meiner absoluten Lieblingshits. Und Mikey's Mind, es wird epochal mit Papa Ute. Jetzt!
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0: na dann legen wir mal los.
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0: Wie immer habe ich eine Minute Zeit herauszufinden, was du so treibst. Einen schönen guten Morgen, Daniel aus Leipzig.
2: Hallöchen.
0: Mein Lieber, ich würde gerne deinen Beruf herausfinden innerhalb von einer Minute.
2: Mhm.
0: Meinst du, das wird was?
2: Kriegen wir hin.
0: Okay. Okay, das klingt schon mal gut. Pass auf. Dann startet meine eine Minute genau ab jetzt. Verkaufst du etwas?
2: Ja.
0: Verkaufst du ein Produkt?
2: Ja.
0: Kann man das Produkt anfassen?
2: Das kann man anfassen, ja.
0: Kann man das auch essen?
2: Nein.
0: Aber kann man es generell benutzen?
2: Ja.
0: Okay. Daniel, machst du Leute vielleicht schöner?
2: Nein.
0: Nein. Aber ist es generell vielleicht ein Designerstück?
2: Eher nein.
0: Eher nein. Okay, warte mal. Hast du eine bestimmte Zielgruppe?
2: Nein.
0: Ist es was Kreatives, was du machst?
2: In gewisser Weise ja.
0: Stehst du manchmal auf Bühnen?
2: Nein, nein.
0: Aber organisierst du Dinge?
2: Nein.

0: Boah, schwieriger als gedacht. Machst du was mit kleinen Hundewelpen?
1: Nein.
0: Und damit ist die Zeit vorbei. Daniel, was machst du denn beruflich?
1: Ich verkaufe Musik auf Tonträgern, zum Beispiel Schallplatten.
0: Ach, wie cool.
1: Jetzt auch wieder CDs, aber tatsächlich ist die Schallplatte das Hauptmedium seit über 26 Jahren bei uns.
0: Wie cool. Das ist ja auch irgendwie, kann man das ja fast sagen, wieder zurück in den Trend gekommen, oder?
1: Ja, das war nie richtig weg bei den richtigen Schallplattenkäufern, aber es ist in den letzten 5 bis 10 Jahren doch wieder sehr zurückgekommen, ja.
0: Wie ist denn das? Aber hast du dann hier einen eigenen Laden? Und wenn ja, wie heißt der denn?
1: Der heißt Phonozentrum und den gibt es seit 26 Jahren im Petersteinweg in Leipzig.
0: Ach cool. Und kommen denn da auch, also kaufst du auch Platten an? Kommen da so Leute zum Beispiel, die Opas alten Schreibtisch ausgeräumt haben und der plötzlich jetzt ganz viele Platten gefunden haben? Kaufst du sowas auch an oder eher nicht?
1: Wir müssen gucken natürlich. Wir kaufen viel, beziehungsweise sind wir, seit es uns gibt, eigentlich ein Secondhand-Laden. Wir haben natürlich auch Neuware, aber das ist so unser Hauptziel. Gutes altes Vinyl, was so 20, 30, 40 Jahre in irgendeiner Sammlung geschlummert hat, wieder herauszubekommen.
0: Mega spannend, Daniel. Vielen Dank für deine Zeit und dir heute noch einen tollen Tag.
1: Sehr gerne.
0: Ja, mach es gut. Bis dann. Ciao, ciao.
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0: Sie steht hier schon vorm Studio und scharrt mit den Hufen. Vicky at Work droppt dir gleich die Energy Sachsen 10 Hits um 10 für einen entspannten Dienstagvormittag. Mit dabei Joe, End of Beginning und neu Fastboy. Beautiful Life. Bleibt dran!
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7: 19 Grad bei dir in Dresden und in Chemnitz hast du 17 Grad. Ja, ziemlich durchwachsen ist es heute. Einige Regenschauer sind unterwegs, da kann auch immer mal wieder was runterkommen. Teilweise sind auch so ein paar Sommergewitter möglich, aber Good News, Richtung Feierabend zieht das Ganze dann alles weiter und dann sieht es auch schon deutlich freundlicher aus.
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7: Auf der A9 Halle-Leipzig Richtung Berlin zwischen dem Rastplatz Kapellenberg Ost und Halle hat's gekracht. A72 Chemnitz Richtung Zwickau zwischen Chemnitz Süd und Stolberg West. Brauchst du ein bisschen Geduld? Da staut es sich. Knapp 15 Minuten dauert's da länger. Auf der B169 zwischen Sedlitz und Sedlitz-Almosen gab's auch einen Unfall. In Leipzig ist die Friedrich-Ebert-Straße zwischen der Karl-Tauchnitz-Straße und der Reichel-Straße nach dem Crash dicht.
4: Blitzer.
7: In Quattitz wird geblitzt in der Groß-Dubrauer Straße Richtung Lubachau. In Chemnitz stehen sie in der Gaußstraße Richtung Zwickauer Straße. In Nimschen in der Nimschener Landstraße Richtung Großboten. In Chemnitz kam noch einer rein auf der B174 Topauer Straße Richtung Zschopau. Und dann haben wir gleich zwei Stück in Dresden. Einmal in der Wilhelm-Franke-Straße stadtauswärts. Und dann hat uns Lukas noch eine Memo reingeschickt.
9: Hallo Vicky, es wird in der Grimmstraße in Dresden geblitzt. Und auch in beiden Richtungen.
7: Danke dir fürs Durchgeben, falls du auch noch was entdeckst. Dann schickst du einfach auch fix eine Memo rum. Die WhatsApp-Nummer gibt's auf energy.de/sachsen. Oder du rufst an unter der 0800 50 5 mal die 9. Dein nächstes Energy Sachsen Verkehrsupdate kommt dann sofort, wenn's kracht.
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7: Ich booste deine Laune sofort mit diesem kurzen Satz und zwar Pizza for free. Organisieren wir dir und deinem Team Freddy Fresh liefert. Heute zu Marvin Grafunder aus Dresden. Geschlemmt wird bei der Arts Experts GmbH. Marvin, nur noch anrufen 0351 28 98 9000. 10 jetzt hast du Zeit. In der Zeit starten wir beide schon mal entspannt rein in den Vormittag. Jetzt Somba mit Homewrecker.
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0: Energy Sachsen hast du an. Hit Music Only an deinem Vormittag. Gleich nach halb der aktuelle Gute-Laune-Hit von Kato. Turn the Lights Off und davor Sarah Larsson, die dir die Sonne und vor allem den Hit Sommer die Vibes ins Office holt. Lush Life.
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0: Bei dir in Leipzig aktuell 17 Grad und in Görlitz hast du 19 Grad. So ein bisschen schwül fühlt sich's an, heute bei bis zu 22 Grad. Während du auf Arbeit hockst, kommt auch noch ordentlich was runter. Teilweise sind auch so ein paar Gewitter möglich. Aber zum späten Nachmittag enjoyst du einen richtig schönen Feierabend mit sogar ein bisschen Sonne.
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0: Auf der A9 Halle Leipzig Richtung Berlin, da hat's gekracht zwischen dem Schkeuditzer Kreuz und Halle. Da brauchst du auch ordentlich Geduld. 3 Kilometer Stau und da brauchst du teilweise bis zu einer Stunde länger. A14 Nossen Richtung Leipzig, zwischen Mutschen und Grimma liegt ein Kantholz auf der Straße. B169 zwischen Sedlitz und Sedlitz-Almosen gab's auch einen Unfall. In Coswig in der Kötitzer Straße zwischen der Grenzstraße und der Dresdner Straße ist eine Ölspur auf der Fahrbahn. In Leipzig gab es einen Unfall bei der Friedrich-Ebert-Straße zwischen der Karl-Tauchnitz-Straße und der Reichel-Straße. Da ist auch aktuell dicht.
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0: Gleich 2 Stück in Dresden, einmal in der Grimmstraße in beiden Richtungen, in der Wilhelm-Franke-Straße stadtauswärts. In Quattitz hat uns Nadine eingemeldet, in der Groß-Dubrauer Straße Richtung Lubachau. In Chemnitz wird geblitzt, in der Gaußstraße Richtung Zwickauer Straße und auch auf der B174 Zschopauer Straße Richtung Zschopau. Und dann haben wir noch einen Blitzer in Nimschen, in der Nimschener Landstraße Richtung Großboten. Hast du sonst noch was entdeckt? Ein Stau oder einen Blitzer? Dann rufst du einfach durch unter der 0800 50 5 mal die 9 oder schickst eine WhatsApp rein. Die Nummer gibt's auf energy.de/sachsen. Dein nächstes Energy Sachsen Verkehrsupdate kommt dann sofort, wenn's kracht.
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1: Hits, Good Vibes und Pizza geht alles auf unseren Nacken. Marvin aus Dresden hat sich und seinem Team den 100€ Freddy Fresh Gutschein gesaved. Hallo.
2: Hi, Vicky.
1: Glückwunsch, heute wird sich Pizza, Pasta, Burger alles for free gegönnt.
2: Danke, das klingt gut.
1: Hast du schon mal ein bisschen gestöbert, was es so bei Freddy Fresh gibt?
2: Ja, auf jeden Fall. Wir bestellen da öfters mal.
1: Ah ja, na, dann bist du ja quasi schon Experte. Gibt's da ein Favorite?
2: Es schmeckt alles gut. Also immer mal wieder was Neues ausprobieren. Die haben ja auch viele Aktionspizzen, von daher passt das.
1: Aktuell gibt's ja zum Beispiel diese Korean Barbecue Pizza.
2: Auf jeden Fall, die hat mich beim letzten Mal auch schon angelacht.
1: Marvin, du arbeitest bei Arts Experts GmbH in Dresden.
2: Ja.
1: Ihr beschäftigt euch ja vor allem mit Flugzeugen, richtig?
2: Genau, also und wir sind sozusagen in der Arbeitnehmerüberlassung tätig und zu unseren Kunden gehört halt ein sehr großer europäischer Flugzeughersteller und dann auch der Technikbereich der Airline mit dem Kranich.
1: Da kennst du dich ja dann wahrscheinlich auch bestens aus. Ich hatte nämlich mal so ein bisschen Flugangst. Wie sicher ist denn so ein Flugzeug?
2: Also ich glaube, die Wahrscheinlichkeit, bei einem Verkehrsunfall verletzt zu werden, ist größer als bei einem Flugzeugabsturz ums Leben zu kommen. Also von daher brauchst du dir da keine Sorgen machen. Und unsere externen Kollegen sind auch bei unserem Kunden im Einsatz, um halt die Flugzeuge sicher zu halten und sicher zu machen.
1: Und was genau machst du?
2: Ich bin HR-Manager, das heißt, ich betreue unsere externen Kollegen und sorge auch dafür, dass beim Kunden offene Stellen besetzt werden durch neue externe Kollegen von uns.
1: Und heute direkt auch noch eine mega nice Mittagspause geklärt. 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
1: Jetzt bei dir im Job der neue Hit von Teddy Swims.

0: Energy. Sachsen hast du an. Gleich Taylor Swift, die ja schon ready ist für einen Hitsommer. In knapp einem Monat feiert sie ihre Hochzeit. Wahrscheinlich sogar im Madison Square Garden. Theoretisch hätten da einfach 20.000 Gäste Platz. Ja, ich würde sagen, es ist mal eine ganz andere Dimension von Party. Und in der nächsten Stunde auch mit dabei der neue Hit von Kygo, Save My Love.
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18: Drinks und Good Vibes, die perfekte Mischung für einen richtig nicen Feierabend. Kriegst du alles ab 20 Uhr in Dresden beim Barabend. Und dazu connectest du einfach nochmal ein bisschen mit neuen Leuten an der Bar, am Kicker, oder du callst noch schnell deine Friends und dann checkst es einfach mal aus im Bärenzwinger in Dresden.
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18: Gleich 11 Uhr.
19: Ich bin Tom, hallo. Letztes Jahr sind in Deutschland so viele politisch motivierte Straftaten registriert worden wie noch nie. Laut Bundeskriminalamt waren es knapp 86.000, bei etwa der Hälfte der Straftaten waren es Rechtsextreme oder rechte Täter. Den größten Anstieg gab es im linksextremen Bereich, Bundesinnenminister Dobrindt.
4: Das zeigt auch wiederholt deutlich, dass eine sehr große und die größte Gefahr natürlich vom Rechtsextremismus ausgeht. Eindrucksvoll aber wird klar, dass die linke Szene deutlich mobilisiert.
19: Erfurt ist die Stadt mit den glücklichsten Einwohnern in Deutschland. Im Städteranking des Glücksatlas belegt Erfurt zum ersten Mal Platz 1, dahinter folgen Augsburg und Düsseldorf. Laut der Studie ist die Lebenszufriedenheit in den Großstädten auch generell weiter gewachsen. Die SPD will die Grenzkontrollen schrittweise aufheben. Wenn am Freitag die schärferen EU-Asylregeln in Kraft treten, braucht es die Kontrollen in Deutschland langfristig nicht mehr, so SPD-Innenpolitiker Fiedler gegenüber der Mediengruppe Bayern. Die Union will dagegen noch weiter an den Kontrollen festhalten. Mal eben eine Nachricht checken oder jemanden anrufen. Das Handy am Steuer ist für viele eine gefährliche Angewohnheit geworden. Laut einer ADAC-Umfrage hatte mehr als die Hälfte der Autofahrer während der Fahrt schon mal das Handy in der Hand. Das Unfallrisiko werde häufig unterschätzt, so der ADAC. Und jetzt die News aus deiner Ecke mit Benno.
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1: Gemeinsam mitfiebern und den Fußball feiern. Darauf freuen sich schon jetzt viele Sachsen zur bevorstehenden WM. Obwohl es wegen der Zeitverschiebung mitunter sehr spät losgeht, gibt's vielerorts ein Public Viewing. In der Dresdner Ballsportarena werden alle deutschen Spiele indoor übertragen. Geschäftsführer Stefan Meister sagte uns:
20: Das ist einfach das Erlebnis, hängt natürlich davon ab, wie sind die Spiele der deutschen Mannschaft. Da haben wir auch schon alles erlebt, aber angenommen, das nimmt Fahrt auf und der berühmte Funke springt über, dann ist es einfach das gemeinsame Jubeln. Also ich persönlich finde das großartig.
1: Die Bundespolizei in Dresden hatte es am Abend mit einem besonders dreisten Ladendieb zu tun. Er hatte Kosmetik für hunderte Euro und eine Flasche Whisky geklaut und wurde im Hauptbahnhof gestellt. Auf dem Revier spuckte der Betrunkene einem Beamten ins Gesicht. 30 Minuten nach seiner Entlassung kam er zurück, weil er das Diebesgut wiederhaben wollte.
21: Dresden saniert in diesem Monat eine ganze Reihe an Fußwegen. Los geht es heute an der Löwenstraße in der inneren Neustadt. Davon sollen auch die Grundschüler dort profitieren. Später soll unter anderem auch der Weg 70 in der Friedrichstadt ausgebaut werden. Geplant ist ein offener Platz mit Sitzgelegenheiten und Fahrradparkplätzen.
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18: Ja, da merkt man heute schon, da kommt noch was runter. Schwül ist es bei dir in Dresden aktuell 19 Grad und in Zwickau hast du 17 Grad. So ein paar dicke Regenwolken sind gerade schon unterwegs über Chemnitz und Bautzen. Das Ganze zieht aber im Laufe von deinem Arbeitstag weiter und dann enjoyst du zum Feierabend auch noch ein bisschen Sonne.
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18: Auf der A9 Halle-Leipzig Richtung Berlin zwischen dem Schkeuditzer Kreuz und Halle gab es einen Unfall, da staut es sich auch gerade. Knapp eine Stunde musste da länger einplanen. A14 Nossen Richtung Leipzig zwischen Mutschen und Grimma liegt ein Kantholz auf der Straße. A38 Leipzig Richtung Halle am Kreuz Leipzig Süd in der Überleitung zur A72. In Richtung Leipzig liegen Gegenstände auf der Straße. B115 Görlitz Richtung Forst zwischen dem Abzweig nach Jemlitz und dem Abzweig nach Jerischke hat's gekracht auf der B169. Zwischen Sedlitz und Sedlitz-Almosen gab's auch einen Crash. In Coswig in der Kötitzer Straße zwischen der Grenzstraße und der Dresdner Straße ist eine Ölspur verteilt auf der Fahrbahn. In Hainichen ist die Frankenberger Straße zwischen der Gabelsberger Straße und der äußeren Gerichtsstraße aktuell dicht. Da ist die Feuerwehr im Einsatz. Und in Leipzig, auch da gab's einen Unfall bei der Friedrich-Ebert-Straße zwischen der Karl-Tauchnitz-Straße und der Reichel-Straße. Kommst du gerade auch nicht durch.
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18: In Dresden haben wir gleich zwei, einmal in der Grimmstraße und in der Wilhelm-Franke-Straße. In Quattitz wird geblitzt in der Groß-Dubrauer-Straße Richtung Lubachau. In Chemnitz hat uns Erik einen durchgegeben und zwar in der Gauss-Straße Richtung Zwickauer Straße. Und in Nimschen haben wir auch noch einen Blitzer stehen in der Nimschener Landstraße Richtung Großboten. Hast du sonst noch was entdeckt, dann rufst du einfach fix durch unter der 0800 50 5 mal die 9 oder schickst eine WhatsApp rein. Die Nummer gibt's auf energy.de/Sachsen. Dein nächstes Energy Sachsen Verkehrsupdate kommt dann sofort, wenn's kracht.
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18: Schönen Dienstag dir. Ja, wettertechnisch sieht's nicht ganz so krass sommerlich aus. Wir holen uns die Sonne trotzdem rein ins Office, zu dir ins Auto oder in die Praxis. Absolute Dreamy Vibes gibt's jetzt von Holly Humberstone. War schon Support für richtig krasse Stars wie Taylor Swift oder Louis Capaldi. Jetzt supportet sie dich im Job mit To Love Somebody.
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Hit Music Only an deinem Vormittag mit Energy Sachsen at Work. Und wenn doch jemand weiß, wie der Hitsommer sich anhört, dann Kaigo und Khalid. Die neuen Beats von den beiden versetzen einen wirklich direkt an den See. Die Sonne, die holen wir dir damit jetzt auch rein ins Office. Jetzt Kaigo und Khalid mit dem neuen Hit Save My Love läuft bei Energy Sachsen at Work.

0: Energy Sachsen hast du an und wenn du dich heute an diesem ja doch ein bisschen durchwachsenen Dienstag einfach mal auf der Couch verkrümeln willst, dann gibt's jetzt Tipps für dein Entertainment-Programm.
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2: Bei mir bekommst du alle Infos rund um Streamen und was auf deiner Watchlist nicht fehlen darf. Da gibt's wieder richtig nice Stuff. Prime Video hat eine neue Special-Serie für dich. Spider-Man Noir. Ein Privatdetektiv hat im New York der 30er ein Geheimnis. Er ist ein Superheld. Nach einem privaten Todesfall hängt er aber die Maske an den Nagel, bis ein neuer Auftrag reinkommt. Nicolas Cage als der Spider zu sehen. Na und warum die Serie jetzt so special ist? Du kannst aussuchen, ob du ganz normal in Farbe oder classy in Schwarz-Weiß schauen willst.
3: Was verflucht ist hier los?
4: Ich kann darauf gerade nicht eingehen.
2: Auf Netflix siehst du eine absurde Komödie, Ladies First. Sehr schräg und witzig. Für einen Playboy wird der schlimmste Albtraum wahr, als er in einer Parallelwelt aufwacht. In der haben nämlich die Frauen das Sagen. Ich find's toll, aber er hat damit ganz schön zu tun.
5: Was denn? Lächel doch mal.
6: Wo bin ich hier gelandet?
2: Und noch eine News für alle Mäuse. Ich hatte dir schon erzählt, dass Ende Juli oder Anfang August die dritte Staffel der Doku-Reality-Serie Kaulitz und Kaulitz auf Netflix startet. Und jetzt gibt's das feste Datum. Ab dem 23. Juli schaust du Bill und Tom Kaulitz zu, wie sie Hollywood-Glamour, Bruderzeit und Spam-Stuff managen. Lieb so sehr.
7: Das musst du gesehen haben.
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0: Jetzt bei dir im Office, Taylor Swift mit Opalite.

0: Hit Music Only bei Energy Sachsen läuft bei dir im Job gleich in der nächsten halben Stunde. Holen wir uns die Sonne einfach jetzt schon mal rein ins Büro mit Oliver Heldens Lady Hear Me Tonight und auch am Start Haven mit dem aktuellen Hit I Run.
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0: Bei dir in Dresden aktuell 19 Grad und in Leipzig hast du 17 Grad. Da hängt auch gerade so eine kleine Regenwolke drüber. Auch bei Chemnitz und Görlitz könnte es auch immer mal wieder nass werden. Das Ganze zieht aber im Laufe von deinem Arbeitstag weiter und Richtung Feierabend. Kann ich dir schon mal die Good News verkünden? Da lockert sich das Ganze auf, sieht schon ein bisschen freundlicher aus. Und auch die Sonne, die kommt dann auch mal raus.
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0: A9, Halle, Leipzig Richtung Berlin. Zwischen dem Schkeuditzer Kreuz und Halle hat's gekracht. Da brauchst du ungefähr 30 Minuten länger. B115, Görlitz Richtung Forst. Zwischen dem Abzweig nach Jemlitz und dem Abzweig nach Jerischke gab's auch einen Unfall. B169, zwischen Sedlitz und Sedlitz-Almosen gab's einen Crash. In Coswig bei der Kötitzer Straße, zwischen der Grenzstraße und der Dresdner Straße, ist eine Ölspur auf der Straße. In Hainichen bei der Frankenberger Straße, zwischen der Gabelsberger Straße und der äußeren Gerichtsstraße, ist gerade gesperrt, da ist die Feuerwehr im Einsatz. Und gekracht hat es auch in Leipzig bei der Friedrich-Ebert-Straße, zwischen der Karl-Tauchnitz-Straße und der Reichelt-Straße. Auch da ist gerade gesperrt.
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0: In Dresden haben wir 2, einmal in der Grimmstraße und in der Wilhelm-Franke-Straße. In Chemnitz wird geblitzt in der Gauss-Straße Richtung Zwickauer Straße. In Quaditz in der Groß-Dubrauer Straße Richtung Lubachau. Und in St. Egiden in der Lichtensteiner Straße Richtung Lungwitzer Straße. Hast du sonst noch was entdeckt, dann rufst du einfach durch unter der 0800 50 5 mal die 9 oder schickst eine WhatsApp rein. Gerne auch eine Memo. Die Nummer, die gibt's auf energy.de/Sachsen. Dein nächstes Energy Sachsen Verkehrsupdate kommt dann sofort, wenn's kracht.
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Energy Sachsen läuft bei dir auf Arbeit und es gibt Menschen, die sind einfach Multitalente. Olivia Rodrigo zum Beispiel, die Frau sieht ja schon mal super aus, schauspielert gut, war ja auch schon öfter mal bei Disney Plus zu sehen, schreibt auch noch mega emotionale Songtexte und verzaubert wirklich mit jedem einzelnen Hit. Jetzt Olivia Rodrigo, die meisten neuen Hits bei Energy Sachsen.

0: Energy Sachsen hast du an auf Arbeit. Wir starten rein in deinen Mittag mit Martin Garrix und Ed Sheeran, der neue Hit Repeated. Und davor Powerfrau Bibi Rexha mit New Religion.
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0: Genau 12 Uhr.
15: Ich bin Tom, hallo. In Sachsen geben bei der Fußball-WM die Tiere den Ton an. Auch in diesem Jahr gibt es wieder tierische Orakel bzw. Arakel, denn im Zoo Leipzig sagen die Aras diesmal vorher, wie die Spiele der deutschen Mannschaft ausgehen. Heute stand für die Papageien quasi das Abschlusstraining an. Sie haben ihren Tipp für das Eröffnungsspiel zwischen Mexiko und Südafrika abgegeben. Florian Ullmann vom Zoo Leipzig.
16: Und es wurde entschieden, Mexiko!
17: Fußball ist ein Mannschaftssport. Bei uns sind es 12 Aras, wir haben Ersatzspieler. Das Arakel ist so, dass sie wählen konnten zwischen zwei Weidebällen. Und da ist wirklich kein Futter dabei, weil die Neugierde von dem Ara ist sehr hoch.
15: Letztes Jahr sind in Deutschland so viele politisch motivierte Straftaten registriert worden wie noch nie. Laut Bundeskriminalamt waren es knapp 86.000. Bei etwa der Hälfte der Straftaten waren es Rechtsextreme oder rechte Täter. Den größten Anstieg gab es im linksextremen Bereich. In keiner anderen Großstadt sind die Menschen so glücklich wie in Erfurt. Das zeigt der neue Glücksatlas. Die Stadt punktet vor allem mit günstigen Mieten und einer guten wirtschaftlichen Lage. Auf Erfurt folgen Augsburg und Düsseldorf in dem Ranking. Schlusslicht ist Rostock. Sophia und Noah bleiben in Deutschland die beliebtesten Babynamen. Das hat die Gesellschaft für deutsche Sprache mitgeteilt. Bei den Mädchen landen Emma und Emilia auf den Plätzen 2 und 3. Bei den Jungs sind auch Matteo und Theo hoch im Kurs. Und jetzt die News aus deiner Ecke mit Silas.
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13: Der Leichtathletik-Sportverein Pirna bekommt für die dringende Sanierung des Kohlberg-Stadions 200.000 Euro von der Stadt. Bürgermeister Dressler hat den Bescheid gestern übergeben. Die in die Jahre gekommene Rundbahn wird erneuert, inklusive der Hoch- und Weitsprunganlagen. Mit einigen zusätzlichen Spenden kann der Verein die Arbeiten jetzt stemmen. Übermorgen wird die Fußball-WM eröffnet. Am Sonntag steht für Deutschland das erste Spiel gegen Curaçao an. Trotz der teils späten Anstoßzeiten organisieren viele Gastronomen in Sachsen ein Public Viewing. Möglich macht das eine Ausnahmeregelung extra für die WM. Axel Klein vom Gastroverband DEHOGA sagte uns:
18: Die Fußball-Weltmeisterschaft ist natürlich immer ein Highlight, nicht nur für die Fans, sondern auch für die Gastronomie, für die Hotellerie. Da ist immer ein Umsatzzuwachs. Das ist vor allen Dingen natürlich bei den Deutschlandspielen der Fall, bei den vielen späten Spielen, die da sind. Da wird es ein bisschen darauf ankommen, wie sich das Turnier entwickelt, aber auch wie kreativ manche Gastronomen sind.
13: Das sieht die Polizei nicht alle Tage. Am Dresdner Zwinger hat sie einen 35-Jährigen vom Angeln abhalten müssen. Der Mann war betrunken und hatte offenbar schon einen Fisch aus dem Teich geholt, den warf er aber wieder zurück. Die Beamten nahmen den Schwarzangler vorsichtshalber mit aufs Revier.
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0: Bei dir in Chemnitz aktuell 17 Grad und 18 Grad hast du gerade in Dresden. Während du noch am Hasseln bist, regnet sich's erstmal so ein bisschen aus. Teilweise sind auch so ein paar Sommergewitter möglich. Gegen späten Abend sieht's dann aber schon deutlich freundlicher aus. Da genießt du dann sogar noch ein bisschen die Sonne.
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0: Auf der B169 zwischen Sedlitz und Sedlitz-Almosen gab es einen Unfall. In Hainichen ist die Frankenberger Straße zwischen der Gabelsberger Straße und der äußeren Gerichtsstraße aktuell dicht. Da ist die Feuerwehr im Einsatz.
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0: In St. Egidien in der Lichtensteiner Straße Richtung Lungwitzer Straße. In Quattitz hat uns Nadine eingemeldet in der Groß-Dubrauer Straße Richtung Lubachau. Und dann haben wir noch zwei in Dresden, einmal in der Grimmstraße in beiden Richtungen. Und dann kam noch eine Memo rein von Michi.
19: Hey, in Dresden wird einfach mal wieder geblitzt. Und zwar bei der Wilhelm-Franke-Straße stadtauswärts.
0: Danke dir fürs Durchgeben. Falls du auch noch was entdeckst, schickst du einfach auch fix eine Memo durch. Die WhatsApp-Nummer gibt's auf energy.de/Sachsen oder du rufst an unter der 0800 50 5 mal die 9. Dein nächstes Energy Sachsen Verkehrsupdate kommt dann sofort, wenn's kracht.
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0: Jetzt dein Zeichen, reinzustarten in eine mega Mittagspause. Also leg die To-Dos zur Seite, grab dir deine Snacks und let's go. Jetzt zum Start Miles Smith mit Stay.
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Energy Sachsen hast du an im Job und Martin Garrix sorgt jetzt schon für so ein kleines Kontrastprogramm zum WM-Start. Diesen Donnerstag geht's los, für die Fußballer geht's rauf auf den Rasen, für Garrix geht's hoch auf die Bühne, der ist ja gerade auf Tour und jetzt geht's erstmal weiter in Amerika. In New York ist er schon angekommen, macht gerade noch so ein bisschen Sightseeing und ist ready für einen absoluten Partyabend. Jetzt boostet er aber erstmal die Stimmung bei dir im Office mit seinem neuen Hit Repeat It zusammen mit Ed Sheeran bei Energy Sachsen. Stay.

Energy Sachsen läuft bei dir auf Arbeit. Wir starten rein in unseren Hitsommer. 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Energy Sachsen läuft bei dir im Office. Jetzt Alex Warren mit seinem aktuellen Hit Fever Dream. Schönen Dienstag.

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1: Energy Sachsen, deine Nummer 1 für die meisten neuen Hits, die meiste Musik gleich nach halb Dermot Kennedy. Der tourt ja gerade so ein bisschen durch die Gegend. Gleich tourt er bei dir durchs Büro mit seinem neuen Hit Funeral. Und auch mit am Start Calvin Harris, This Is What You Came For. Schönen Dienstag.
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1: Bisschen drückend fühlt sich's an. 18 Grad bei dir in Dresden und 17 Grad hast du in Leipzig. Ja, da kommt im Laufe des Tages immer mal wieder was runter. Einige Regenschauer sind da am Start. Teilweise ist auch ein bisschen Sommergewitter möglich. Aber das Ganze zieht schon fleißig weiter und dann lockert sich's auch mal auf. Und dann enjoyen wir sogar ein bisschen die Sonne zum Feierabend. Mega!
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1: In Hainichen ist die Frankenberger Straße zwischen der Gabelsberger Straße und der äußeren Gerichtsstraße aktuell dicht. Da ist die Feuerwehr im Einsatz.
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1: In Quattitz steht er immer noch in der Groß-Dubrauer Straße Richtung Lubachau. In Dresden haben wir zwei, in der Grimmstraße einmal in beiden Richtungen und in der Wilhelm-Franke-Straße stadtauswärts. Und ein Blitzer steht noch im Landkreis Zwickau in St. Ägidien in der Lichtensteiner Straße Richtung Lungwitzer Straße. Hast du sonst noch was entdeckt? Einen Stau oder einen Blitzer? Da rufst du einfach durch unter der 0800 50 5 mal die 9 oder schickst eine WhatsApp rein. Die Nummer gibt's auf energy.de/Sachsen. Dein nächstes Energy Sachsen Verkehrsupdate kommt dann sofort, wenn's kracht.
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0: deine Nummer 1 für die meisten neuen Hits, die meiste Musik, Energy Sachsen. Und einer der wohl sympathischsten und bodenständigsten Sänger, für mich persönlich Dermot Kennedy, hat ja als Straßenmusiker angefangen und rockt jetzt die ganz großen Bühnen. Gerade ist er auf Tour, zeigt sich auf Insta auch super dankbar bei seinen Fans. Es ist auch sehr emotional, sieht zumindest alles danach aus, check's unbedingt mal aus. Und ich sag dir, da kriegst du sogar bei den Videos ein bisschen Gänsehaut. Gestern war Tourstopp in Wien, heute ist er in Deutschland und jetzt direkt bei dir im Office mit seinem neuen Hit Funeral.
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0: bei dir im Office, in der Praxis oder im Auto läuft Energy Sachsen Hit Music Only. Gleich in der nächsten Stunde der neue Hit von Leonie zusammen mit Callum Scott, Stay, und auch am Start für einen Powerboost im Job, Kato, Turn the Lights Off.
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9: Jetzt genau 13 Uhr.
10: Tom, hallo. Wie werden die WM-Spiele der deutschen Fußballnationalelf ausgehen? Das sollen die Aras im Zoo Leipzig als tierisches Orakel vorhersagen. Heute stand für die Papageien quasi das Abschlusstraining an. Sie haben als Generalprobe das WM-Eröffnungsspiel zwischen Mexiko und Südafrika übermorgen vorhergesagt. Zoo-Chef Jörg Junholz sagte uns:
11: Die Vögel haben zwei Bälle mit der entsprechenden Nationalflagge und sie haben tatsächlich den Ball von Mexiko gegriffen. Ganz klar, haben wir auch nicht wieder losgelassen und wir hoffen mal, dass es so zutrifft und wünschen es auch dem Gastgeber, dass er siegt von ganzem Herzen.
10: Neuer Rekord bei den politisch motivierten Straftaten in Deutschland. Laut Bundeskriminalamt waren es im letzten Jahr knapp 86.000 Fälle, etwa doppelt so viele wie noch vor 10 Jahren. Bundesinnenminister Dobrindt nennt diese Zahlen alarmierend. Die SPD will die Grenzkontrollen schrittweise aufheben. Wenn am Freitag die schärferen EU-Asylregeln in Kraft treten, braucht es die Kontrollen in Deutschland langfristig nicht mehr, so SPD-Innenpolitiker Fiedler gegenüber der Mediengruppe Bayern. Die Union will dagegen noch weiter an den Kontrollen festhalten. Unter den drei größten Städten in Sachsen hat jetzt Chemnitz die glücklichsten Einwohner. Im SKL-Glücksatlas belegen die Südwestsachsen Platz 17, Leipzig ist deutlich zurückgefallen auf Rang 24, Dresden liegt auf Platz 31. Bundesweiter Spitzenreiter ist jetzt Erfurt, Schlusslicht ist erneut Rostock. Und jetzt die News aus deiner Ecke mit Silas.
2: Für Dresden und die Lausitz.
12: Gemeinsam mitfiebern und den Fußball feiern. Darauf freuen sich schon jetzt viele Sachsen zur bevorstehenden WM. Obwohl es wegen der Zeitverschiebung mitunter sehr spät losgeht, gibt's vielerorts ein Public Viewing. In der Dresdner Ballsportarena werden alle deutschen Spiele indoor übertragen. Geschäftsführer Stefan Meister sagte uns:
13: Das ist einfach das Erlebnis, hängt natürlich davon ab, wie sind die Spiele der deutschen Mannschaft. Da haben wir auch schon alles erlebt, aber angenommen, das nimmt Fahrt auf und der berühmte Funke springt über, dann ist es einfach das gemeinsame Jubeln. Also ich persönlich finde das großartig.
12: Die Bundespolizei in Dresden hatte es am Abend mit einem besonders dreisten Ladendieb zu tun. Er hatte Kosmetik für hunderte Euro und eine Flasche Whisky geklaut und wurde im Hauptbahnhof gestellt. Auf dem Revier spuckte der Betrunkene einem Beamten ins Gesicht. 30 Minuten nach seiner Entlassung kam er zurück, weil er das Diebesgut wiederhaben wollte. Dresden saniert in diesem Monat eine ganze Reihe von Fußwegen. Los geht's heute an der Löwenstraße in der Inneren Neustadt. Davon sollen auch die Grundschüler dort profitieren. Später soll unter anderem auch der Weg 70 in der Friedrichstadt ausgebaut werden. Geplant ist ein offener Platz mit Sitzgelegenheiten und Fahrradparkplätzen.
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9: Bei dir in Leipzig aktuell 18 Grad und 18 Grad hast du auch in Zwickau. Ja, ein bisschen grau sieht es aktuell draußen noch aus. Da sind viele Wolken am Start, auch ein paar Regenwölkchen rund um Görlitz. Aber das Ganze zieht weiter, dann lockert sich's auf und Richtung Feierabend enjoyst du dann sogar noch ein bisschen Sommervibes. Mega!
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9: In Hainichen ist die Frankenberger Straße zwischen der Gabelsberger Straße und der äußeren Gerichtsstraße aktuell immer noch dicht. Da ist die Feuerwehr im Einsatz.
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9: In St. Ägidien in der Lichtensteiner Straße Richtung Lungwitzer Straße. Hast du sonst noch was entdeckt? Einen Stau oder einen Blitzer? Da rufst du einfach mal durch unter der 0800 50 5 mal die 9 oder schickst eine WhatsApp rein. Die Nummer gibt's auf energy.de/sachsen. Dein nächstes Energy Sachsen Verkehrsupdate kommt dann sofort, wenn's kracht.
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9: Happy Dienstag, bis wir endlich wieder die Sonne enjoyen und reinstarten in den Feierabend. Hasseln wir beide noch zusammen durch, während du Mails checkst, zum nächsten Kunden fährst oder das nächste Meeting preparest. Gönnst du dir jetzt Kato mit Turn the Lights Off.
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Sachsen at Work hast du an im Job. Und ich glaube ja, dass in Sängerin Leonie auch so eine kleine Partymaus steckt. Sie ist nämlich schon mittendrin im Festivalsommer, schreibt auch auf Insta, Life finally makes sense again. Und das sehe ich doch genauso mit unserem Hitsommer auch. Good Vibes und Sonne und alles ist wieder bestens. Jetzt bei Energy Sachsen der neue Hit von Leonie zusammen mit Callum Scott. Absolut nice Feel-Good-Vibes gibt's jetzt. Stay!

0: Energy Sachsenasse an und der Countdown läuft. Noch zweimal schlafen, dann geht's rein in den WM-Sommer. Ich bin ja schon absolut drin im Fußballfieber. Trikot habe ich mir noch ganz last minute bestellt. Also, kann losgehen. Wie sieht's denn bei dir aus? Annika aus Pegau, hast du Bock?
1: Also geht. Mein Freund ist Fußballer und deswegen bin ich da immer mitgezwungen, irgendwie in dieses Thema mit reinzurutschen.
0: Ja, checke. Marvin aus Dresden, ist denn bei dir schon der WM-Hype angekommen?
2: Ich denke, wenn Deutschland spielt, wird man wahrscheinlich doch irgendwo bei jemandem auf der Couch oder beim Public Viewing versacken und dann doch mitgucken und dann packt einen vielleicht doch noch die Stimmung im Nachgang.
0: Ja, safe, das ist ja auch so das Beste, zusammen mit den Friends mitfiebern. Ein bisschen Zeit ist ja auch noch. Sonntag ist ja dann erst das erste Deutschlandspiel. Da sehen wir dann übrigens auch zwei Spieler hier aus Sachsen, David Raum und kurzfristig springt auch ein Hassan Ouedraogo. Ich bin auf jeden Fall hyped. Jetzt wird noch ein bisschen durchgezogen im Job mit dem nächsten aktuellen Hit von Michael Schulte. 5 a.m. läuft bei Energy Sachsen at Work.

0: Energy. Sachsen läuft, gleich nach halb wird durchgepowert mit Lola Young, Messi und davor noch der aktuelle Hit von Mikey's Mind, Papa Ute. Schönen Dienstag.
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6: Bei dir in Chemnitz gerade 18 Grad und 18 Grad hast du auch in Dresden. Bisschen bewölkt ist es noch, da sind auch noch so ein paar Regenschauer unterwegs, gerade über Görlitz. Das Ganze zieht aber langsam weiter. Und dann enjoyen wir bald sogar einen richtig schönen Feierabend. Da lockert es sich nämlich auf und ein bisschen sonnig wird es auch noch.
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6: Da kommst du jetzt mega gut durch deinen Mittag.
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6: In Auerbach-Vogtland ist ganz frisch einer reingekommen in der Plauenschen Straße, beidseitig in der 30er-Zone. Und dann haben wir noch einen Blitzer in St. Egidien in der Lichtensteiner Straße Richtung Lungwitzer Straße. Hast du sonst noch was entdeckt? Einen Stau oder einen Blitzer? Dann rufst du einfach durch unter der 0800 50 5 mal die 9 oder schickst eine WhatsApp rein. Die Nummer gibt's auf energy.de/sachsen. Dein nächstes Energy Sachsen Verkehrsupdate kommt dann sofort, wenn's kracht.
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Energy. Sachsen läuft bei dir auf Arbeit. Und auch wenn's wettertechnisch nicht ganz danach aussieht, gönnen wir uns die absoluten Sommer-Vibes. Es gibt nämlich ein Duo, die uns direkt reinschubsen in den Energy Sachsen Hitsommer. Fastboy gibt ein super lustiges Video von den beiden. Da sind sie nämlich nach ihrem letzten Gig in den Pool gesprungen. Danach wurde er mit der Crowd einfach da weiter gedanced. Check's mal aus auf Insta. Wir gönnen uns in der Zeit den neuen Hit Beautiful Life von Fastboy. Jetzt bei deiner Nummer 1 für die meisten neuen Hits Energy Sachsen.

0: Jackson läuft bei dir. Deine Nummer 1 für die meisten neuen Hits, die meiste Musik. Und er steht hier schon, ist richtig hyped, endlich mit dir Richtung Feierabend zu starten. Nando am Nachmittag. Mit dabei hat er für dich Harry Styles, der neue Hit American Girls. Und feiere ich ja auch sehr, Justin Bieber, immer noch ein Banger-Hit, Beauty and a Beat. Schönen Dienstag.
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15: Feierabend, Drinks und gute Stimmung. Mehr braucht's ja nicht für einen geilen Abend. Im Bärenzwinger um 20 Uhr erwarten dich heute coole Vibes, kalte Drinks und die perfekte Gelegenheit, mit Leuten zu connecten. An der Bar, am Kicker oder mit Freunden. Gute Laune ist hier safe. Also schnapp dir deine Crew und sei beim Barabend mit dabei.
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15: Gleich 14 Uhr.
17: Ich bin André. Hallo. Mexiko wird das WM-Eröffnungsspiel gegen Südafrika ganz klar für sich entscheiden, so die Prognose der Aras im Zoo Leipzig. Die Papageien sind als Orakel trainiert worden und sollen insbesondere für die Deutschlandspiele Tipps liefern. Tierpfleger Florian Ullmann sagte uns,
18: Vögel werden ganz oft unterschätzt. Und da haben wir natürlich mit den Aras hochintelligente Vögel. Wir machen tägliches Training. Die Stürmer sind unsere Blaukehl-Aras. Und da gibt es natürlich forschere Vögel und die konnten aus einer Kiste dann einen Weideball wählen. Das Ergebnis war heute ganz klar für Mexiko.
17: Auch im Tierpark Chemnitz gibt es ein tierisches WM-Orakel. Dort prophezeien die Erdmännchen die Ergebnisse. Letztes Jahr sind in Deutschland so viele politisch motivierte Straftaten registriert worden wie noch nie. Laut Bundeskriminalamt waren es knapp 86.000. Bei etwa der Hälfte der Straftaten waren es rechtsextreme oder rechte Täter. Den größten Anstieg gab es im linksextremen Bereich. Unter den drei größten Städten in Sachsen hat jetzt Chemnitz die glücklichsten Einwohner. Im SKL-Glücksatlas belegen die Südwestsachsen Platz 17. Leipzig ist deutlich zurückgefallen auf Rang 24, Dresden liegt auf Platz 31. Bundesweiter Spitzenreiter ist jetzt Erfurt, Schlusslicht ist erneut Rostock. Und jetzt die News aus deiner Ecke mit Silas.
11: Für Dresden und die Lausitz.
13: Der Leichtathletik-Sportverein Pirna bekommt für die dringende Sanierung des Kohlberg-Stadions 200.000 Euro von der Stadt. Bürgermeister Dressler hat den Bescheid gestern übergeben. Die in die Jahre gekommene Rundbahn wird erneuert, inklusive der Hoch- und Weitsprunganlagen. Mit einigen zusätzlichen Spenden kann der Verein die Arbeiten jetzt stemmen. Übermorgen wird die Fußball-WM eröffnet. Am Sonntag steht für Deutschland das erste Spiel gegen Curaçao an. Trotz der teils späten Anstoßzeiten organisieren viele Gastronomen in Sachsen ein Public Viewing. Möglich macht das eine Ausnahmeregelung extra für die WM. Axel Klein vom Gastroverband DEHOGA sagte uns:
19: Die Fußball-Weltmeisterschaft ist natürlich immer ein Highlight, nicht nur für die Fans, sondern auch für die Gastronomie, für die Hotellerie. Da ist immer ein Umsatzzuwachs. Das ist vor allen Dingen natürlich bei den Deutschlandspielen der Fall, bei den vielen späten Spielen, die da sind. Da wird es ein bisschen darauf ankommen, wie sich das Turnier entwickelt, aber auch wie kreativ manche Gastronomen sind.
13: Das sieht die Polizei nicht alle Tage. Am Dresdner Zwinger hat sie einen 35-Jährigen vom Angeln abhalten müssen. Der Mann war betrunken und hatte offenbar schon einen Fisch aus dem Teich geholt, den warf er aber wieder zurück. Die Beamten nahmen den Schwarzangler vorsichtshalber mit aufs Revier.
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15: Bis zu 18 Grad hast du aktuell im Freistaat. Viele Wolken heute am Start. Ja, das ist so. Dazu gibt es immer wieder Schauer und Gewitter im Freistaat. Dazu ist es auch noch ein bisschen windig. Morgen ist es ähnlich bei Temperaturen zwischen 16 und 21 Grad. Da würde ich sagen, ins Kino gehen, die Watchlist abarbeiten. Dafür ist das Wetter gemacht.
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15: Um kurz nach 2. Die B173 Altfranken, die Coventry-Straße zwischen dem Ortseingang und der Rudolf-Walter-Straße. Achtung, da liegt noch ein Plastikteil rum. Bleibt da bitte vorsichtig.
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15: Stehen in Auerbach im Vogtland auf der Plauenschen Straße. Der Blitz in beide Richtungen in der 30er-Zone. Und einen hast du noch in St. Egidin auf der Lichtensteiner Straße Richtung Lungenwitzer Straße. Bleib da vorsichtig, ansonsten, wenn du noch was gesehen hast, einen Stau oder einen Blitzer, sagst du Bescheid. Meld dich unter der 0800 50 5x9 oder schreib einfach eine WhatsApp-Nachricht. Nummer dazu findest du auf energy.de/sachsen. Dein nächstes Energy Sachsen Verkehrsupdate, das kommt dann sofort wieder, wenn es kracht.
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15: Zweiter Tag der Woche. Jetzt wird aber hier nochmal angegriffen am Nachmittag. Und dann machst du mal schön Feierabend. Bis zum Ende bin ich mit dir zusammen am Start und versorg dich mit Hit Music Only. Ehrenwort. Wir leiten hier nämlich schön den Energy Sachsen Hitsommer in der Playlist ein. Und es geht gleich mal fröhlich los hier mit Leonie. Don't worry. Happy Dienstag dir.
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Energy Sachsen hast du angemacht. Schönen Dienstag dir mit den meisten neuen Hits der meisten Musik und mit Harry Styles jetzt. Der hat seinen neuen Hit draußen, American Girls. Auf dem ist er so ein bisschen melancholischer unterwegs. Aber dieses gute melancholisch, so auf entspannt. So, es regnet draußen und du sitzt am Fenster und guckst raus mäßig, weißt du? Ist einer meiner Favorite Harry Styles Hits, American Girls, jetzt hier für dich bei Energy Sachsen. 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

Astronautinnen und Astronauten tragen in Zukunft Prada im Weltraum. Ist kein Witz. Happy Dienstag. Dir, Energy Sachsen, ist an. Es geht hier um die neuen Weltraumanzüge der Artemis 4-Mission. Die startet 2028 und da gibt es dann neue Raumanzüge, die ein Innenfutter von Prada haben, das sogenannte Cooling and Ventilation Garment. Und das ist in Zusammenarbeit mit Prada entstanden, mit so einer speziellen Stricktechnik haben die das gemacht und auch das Innenfutter für den Raumanzug ausgesucht, weil durch dieses Innenfutter, da laufen Schläuche und durch diese Schläuche läuft kaltes Wasser und das sorgt eben dafür, dass Muskelgruppen ordentlich abgekühlt werden und dadurch können dann die Leute bis zu 8 Stunden auf der Mondoberfläche unterwegs sein. Bei der Artemis 4 Mission geht es nämlich darum, auf dem Mond zu landen und dann dort eine Art Unterkunft aufzubauen. 2028, also in 2 Jahren, soll das schon passieren. Was hat jetzt die Luxusmarke damit zu tun? Prada hat eben an diesem Stoff mitgearbeitet. Die sind ja Profis im Klamottenmachen. Da ging es dann eben so um Materialauswahl und um diese spezielle Stricktechnik. Also es geht nicht um den geilen Drip im Weltraum, sondern vor allem um Funktionalität. Finde ich irgendwie, also die Vorstellung ist irgendwie ganz witzig, dass sie da mit Prada aufdribbeln, wenn die da auf dem Mond landen. Naja, 2 Jahre dauert's, dann ist es soweit. Soll es zumindest sein. Komplett Science-Fiction für mich, aber das wird eine Sache, da wäre ich ja gespannt mitverfolgen, die ganze Geschichte. Lande du jetzt erstmal ganz entspannt im Feierabend, das ist das Wichtigste und das klappt easy jetzt hier mit Oliver Heldens, hier bei Energy Sachsen, Hit Music Only. Lady.

0: Sonny Federa bei Energy Sachsen. Halt durch, du bist mittendrin in der Woche. Es ist Dienstag, der Nachmittag ist da, der Feierabend ruft. Da kriegst du noch ein paar neue Hits hier rein. Save My Love ist der neueste von Kaigo und Khalid. Habe ich gleich da für dich. Und davor hörst du noch Bebe Rexha mit New Religion und ins neue Album von Niall Horan. Hören wir auch noch rein im Sound der Woche. Wir haben viel vor, bleib dran.
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0: Wetter heute eher so mäßig. Viele Wolken am Start bei bis zu 19 Grad. Aktuell im Freistaat ab und zu. Lockert sich das Ganze mal auf, da kommt die Sonne hier und da doch trotzdem heute nochmal raus. Ansonsten ziehen aber auch viele Schauer und Gewitter heute. Durch den Freistaat durch und windig ist es auch noch.
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0: Um 14.32 Uhr. Die Straßen sind an sich erstmal frei, aber hier...
11: Blitzer.
0: Bei denen musst du noch aufpassen. In Auerbach im Vogtland wird geblitzt auf der Planschen Straße in beide Richtungen. 30 sind da erlaubt. Und in St. Egidien... Da steht ohne eine auf der Lichtensteiner Straße Richtung Lungwitzer Straße. Das ist es. Wenn du noch was gesehen hast, einen Stau oder einen Blitzer, melde dich unter der 0850. 5x9, WhatsApp kannst du auch einfach rüberschicken oder eine Sprachnachricht geht am schnellsten. Nummer dazu findest du auf energy.de/sachsen. Dein nächstes Energy Sachsen Verkehrsupdate, das kommt dann sofort wieder, wenn es kracht. Bis dann, komm gut durch.
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0: Benson Boone bei Energy Sachsen. Die meisten Hits, die meiste Musik. Achtung, hier kommt ein frisches Album.
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0: Das neue Album von Niall Horan, um genau zu sein. Ganze Woche hören wir zusammen rein. Und du schnappst es dir auch auf energy.de/Sachsen. Klickst du dich einfach mal rein. Dinner Party heißt es und 12 Tracks sind drauf.

Na, das klingt doch nach dem perfekten Soundtrack für lange Hitsommerabende. Dinnerparty kannst du einfach auflegen und eine gute Zeit haben. Obwohl manche Songs da drauf auch so ein bisschen deep sind. Wie der hier, End of an Era. Den Song hat Niall Horan für den verstorbenen Liam Payne geschrieben. Payne war der Frontmann von One Direction. Beide sind zusammen erwachsen geworden. Und das klingt traurig, aber beim Schreiben hat er eben nur an die schönen Erinnerungen gedacht. Und das dann doch schon wieder ein bisschen sweet. End of an Era von Niall Horan. Jetzt hier für dich bei Energy Sachsen.

Dasher bei Energy Sachsen, deine Nummer 1 für die meisten neuen Hits. Jetzt mit Kaigo und Khalid. Die haben ihren neuen Hit Save My Love draußen. Der erinnert so an diese goldene EDM-Era. Also wo so Leute wie Avicii das Genre nochmal richtig big gemacht haben, nochmal richtig gepusht haben. Klingt sehr sonnig. Und Energy Sachsen hitsommersonnig, würde ich sagen. Deswegen kriegst du den jetzt hier rein, weil wenn die Sonne nicht scheint draußen, dann müssen wir eben hier ein bisschen in der Playlist nachhelfen. Save My Love ist der neueste von Kaigo und Khalid. Hörst du jetzt hier bei Energy Sachsen die meisten neuen Hits. Schön.

0: Tracy Abrams bei Energy Sachsen, die meisten und Hits, die meiste Musik. Wir machen hier einfach gleich weiter, wa? Du slidest mal entspannt rein in deinen Nachmittag, vor allem in den Feierabend, und ich droppe dir gleich den neuesten Hit von Olivia Rodrigo, Drop Dead. Den mag ich sehr, und davor hörst du noch Taylor Swift mit The Fate of Ophelia. Bleib dran.
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12: Um kurz vor drei.
13: Ich bin André, hallo. In Sachsen geben bei der Fußball-WM die Tiere den Ton an. Auch in diesem Jahr gibt es wieder tierische Orakel bzw. Arakel, denn im Zoo Leipzig sagen die Aras diesmal vorher, wie die Spiele der deutschen Mannschaft ausgehen. Heute stand für die Papageien quasi das Abschlusstraining an. Sie haben ihren Tipp für das Eröffnungsspiel zwischen Mexiko und Südafrika abgegeben. Florian Ullmann vom Zoo Leipzig.
14: Und es wurde entschieden, Mexiko!
15: Fußball ist Mannschaftssport. Bei uns sind es 12 Aras, wir haben einen Ersatzspieler. Das Arakel ist so, dass sie wählen konnten zwischen zwei Weidebällen. Und da ist wirklich kein Futter dabei, weil die Neugierde von dem Ara ist sehr hoch.
13: Neuer Rekord bei den politisch motivierten Straftaten in Deutschland. Laut Bundeskriminalamt waren es im letzten Jahr knapp 86.000 Fälle. Etwa doppelt so viele wie noch vor 10 Jahren. Bundesinnenminister Dobrindt nennt diese Zahlen alarmierend. Mal eben eine Nachricht checken oder jemanden anrufen. Das Handy am Steuer ist für viele eine gefährliche Angewohnheit geworden. Laut einer ADAC-Umfrage hatte mehr als die Hälfte der Autofahrer während der Fahrt schon mal das Handy in der Hand. Das Unfallrisiko werde häufig unterschätzt, so der ADAC. Und jetzt die News aus deiner Ecke mit Silas.
2: Für Dresden und die Lausitz.
16: Unter den drei größten Städten in Sachsen hat jetzt Chemnitz die glücklichsten Einwohner. Im SKL-Glücksatlas ist Leipzig zurückgefallen, noch weiter hinten liegt Dresden. Die Details von Dirk Justus.
17: Um die Lebensqualität zu ermitteln, werden die Menschen in den 40 größten Städten Deutschlands auch direkt befragt. Insgesamt nimmt die Lebenszufriedenheit zu, sagen die Studienmacher. Die ostdeutschen Städte hinken aber etwas hinterher. Auch Chemnitz landet nur auf Platz 17. Leipzig rutscht von 15 auf 24. Dresden belegt Rang 31. Ein Ausreißer ist aber Erfurt als bundesweiter Spitzenreiter. Schlusslicht ist erneut Rostock.
16: Die Arbeiten an der A4-Anschlussstelle Wilsdruff dauern wohl länger als geplant. Nach dem Fund von zwei Sprenggranaten Ende letzter Woche muss das Baufeld jetzt gründlich auf weitere Überbleibsel aus dem Zweiten Weltkrieg untersucht werden. Erst nach Abschluss der Sondierung können die Arbeiten weitergehen. Die Auffahrt Richtung Dresden bleibt gesperrt. Krumbach in Lichtenau bekommt künftig einen besseren Schutz vor der bereits mehrfach über die Ufer getretenen Tschopau. Die Landesdirektion hat jetzt den Bau einer neuen Hochwasserschutzwand entlang der Fabrikstraße genehmigt. Dort soll auch die Straße angehoben werden. Bei den Hochwassern 2002 und 2013 gab es hier schwere Schäden.
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12: Bei dir in Leipzig 19 Grad aktuell, in Dresden ist es ein bisschen wärmer, da sind es 20 Grad. Viele Wolken heute über dem Himmel am Start, dazu immer mal wieder Schau und Gewitter, die hier durchziehen. Und dazu ist es auch noch windig. Am Mittwoch, morgen, ist es ähnlich bei Temperaturen zwischen 16 und 21 Grad. Du, ich sag dir, nach Feierabend geh mal wieder ins Kino. 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Erzähle ich dir nachher noch was, aber es ist eine gute Alternative zu dem Wetter.
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12: Um kurz nach drei, die A4 Dresden Richtung Chemnitz zwischen Dresden-Wildermann und Dresden-Neustadt. Achtung, da ist wohl ein Kennzeichen von einem Auto abgefallen. Es liegt dann noch auf der Straße rum. Bleibt da bitte vorsichtig. Und in Lauter die Staatsstraße zwischen der Antonsthaler Straße und der Röderstraße ist die Straße gesperrt. Da hat es nämlich geknallt.
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12: Stehen in Auerbach im Vogtland auf der Plaunschen Straße. Der blitzt auch in beide Richtungen. Steht da in der 30er-Zone. Und Achtung, in St. Egidin auf der Lichtensteiner Straße wird geblitzt Richtung Lungwitzer Straße. Hast du noch was gesehen, einen Stau oder einen Blitzer? Dann melde dich unter der 0850 5x9 oder schick einfach eine WhatsApp rüber. Nummer dazu findest du auf energy.de/sachsen. Dein nächstes Energy Sachsen Verkehrsupdate. Das kommt dann sofort wieder, wenn's kracht.
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12: Schönen Dienstag oder was? Den zweiten Tag der Woche, den hast du mal fest im Griff und Feierabend ist auch bald da für dich hoffentlich. Vielleicht bist du auch schon mittendrin. Dann genieß mal deine Freetime. Ich drop dir weiter Hits rein in die Playlist. Lass dich nicht anquatschen. Mach einfach Radio ein bisschen lauter. Taylor Swift jetzt am Start für dich mit The Fate of Ophelia.
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604. Apache 207 bei Energy Sachsen, die meisten und Hits, die meiste Musik kriegst du hier jetzt mit Olivia Rodrigo. Ihr neues Album, You Seem Pretty Sad for a Girl So in Love, das kommt am Freitag endlich raus und auf Insta hat sie jetzt eine Spezialversion ihres Albums gezeigt und da ist das Cover einfach so ein Wackelbild, wie man das früher irgendwie so hatte. Also du bewegst das Album hin und her und das Cover, auf dem Cover schaukelt Olivia Rodrigo auf so einer Schaukel dann hin und her. Richtig nice Idee. Ihr neuesten hier Drop Dead kriegst du jetzt hier bei Energy Sachsen. 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

0: Kim Petras hier bei Energy Sachsen. Die meisten neuen Hits, die meiste Musik kriegst du rein in die Playlist. Und wir haben hier immer eine gute Mische, weil du als Energy Sachsen Musiktester nämlich mit von der Partie bist. Meld dich an energy.de/Sachsen, teste Hits und dann greifst du uns ein bisschen unter die Arme und kriegst auch noch was dafür. Lena aus Leipzig ist zum Beispiel auch Musiktesterin. Hi.
1: Hi. Ich habe die Werbung im Radio gehört und dann habe ich mich mal schlau gemacht bei euch auf der Webseite und habe mich da einfach angemeldet und ja, bekomme seitdem ab und zu mal E-Mails, wo ich die Musik testen kann.
0: Na geil. Und wie funktioniert das Ganze?
1: Ja, also man bekommt eine E-Mail und über die kommt man auch direkt zur neuen Umfrage. Da hört man zuerst zwei Genres von Musik und wählt aus, was einem besser passt und dann werden einem einfach abgepasst dazu ein paar Songs vorgespielt. Die bewertet man dann, ob die einem gefallen oder auch nicht, ob man die zu oft gehört hat. 5 Minuten maximal.
0: Hast du noch einen Song im Kopf, der irgendwie besonders war für dich?
1: Ja, Shakira geht immer.
0: Ach hier, der WM-Song mit Burna Boy.
1: Der ist gut. Der bringt einem sofort in andere Ebenen und ja, macht gute Laune.
0: Ja, check ich. Lena, dann gibt's natürlich auch was zu gewinnen hier als Musiktesterin. Weißt du noch, wofür du dich entschieden hast?
1: Ich hätte einen 100€ Tankgutschein genommen, weil es gerade einfach bitter nötig ist.
0: Ja, checke. Lena, gut, dass du dabei bist. Herzlichen Glückwunsch, du hast den Tankgutschein gewonnen.
1: Oh cool, vielen, vielen Dank.
0: So wie Lena machst du das einfach auch und suchst dir noch was Schönes aus. 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Schön mal am Wochenende Essen bestellen, durchweg. Oder ein Jahr Netflix oder Disney Plus for free. Da geht dein Streamingdienst auf unseren Nacken. Du entscheidest dich als Energy Sachsen Musiktester. Schönen Nachmittag dir jetzt mit Kamrad. Läuft hier bei Energy Sachsen.

0: Kamrad hier bei Energy Sachsen auf dem Dienstagnachmittag. Die meisten Hits, die meiste Musik kriegst du rein von mir. Ich habe was dabei, Martin Garrix und Ed Sheeran, beide zusammen im Tech-Team gleich mit ihrem neuesten Hit Repeat It. Und davor hörst du noch Holly Humberstone mit To Love Somebody. Bleib dran.
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8: Ist noch mal ein bisschen wärmer geworden, bis zu 20 Grad hast du aktuell im Freistaat. Trotzdem viele Wolken heute am Start, dazu immer wieder Schauer und Gewitter. Aber jetzt soll es sich langsam so ein bisschen auflockern. Das heißt, ab und zu kommt die Sonne doch noch mal raus, je nachdem, wo du bist. Dazu ist es aber auch noch ein kleines bisschen windig.
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8: Um 15.30 Uhr genau, in Lauter auf der Staatsstraße. Achtung, zwischen der Antonsthaler Straße und der Röderstraße ist die Straße gesperrt. Da hat es nämlich geknallt.
3: Blitzer.
8: Haben wir einen bekommen hier?
9: Hey, im Auerbach-Vogtland steht ein Blitzer in der 30er-Zone, beide Plauensche Straße und der Blitz auch beidseitig.
8: Danke an Anja fürs Rüberschicken. Hast du noch was gesehen, einen Stau oder einen Blitzer, melde dich unter der 0850 5x9 oder machst wie Anja, schick eine WhatsApp-Nachricht, besser noch eine Sprachnachricht, Nummer dazu, findest du auf energy.de/sachsen. Dein nächstes Energy Sachsen Verkehrsupdate kommt dann sofort wieder, wenn es kracht. Bis dahin, komm gut durch, wo es geht.
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0: Ray bei Energy Sachsen, die meisten Hits, die meiste Musik. Jetzt auf den Nachmittag hier mit so einem kleinen Hit, der richtig abgeht, oder was?
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0: Es ist ja so, jeden Tag nehme ich hier Kontakt mit dem Hitlord auf und frage, welche Hits gehen denn gerade durch die Decke? Und heute hat der mir Folgendes vor die Türe gelegt. DJ und Producer Neptunica. Der hat auch schon Collabs gehabt mit Lost Frequencies oder auch einem Tom Gregory zum Beispiel. Also der ist schon im Game drinne. Und sein neuester Hit What If ist ein absoluter Clubbanger geworden. Viele Views, viele, viele Klicks auf TikTok und Co. Ist ein Durchstarter. Deswegen dachte ich, na klar, dann passt er hier perfekt rein in den Energy Sachsen Hitstream. What If, der neueste Hit von Neptunica, hier für dich bei Energy Sachsen.

Dienstag Nachmittag. Ja, doch. Ein bisschen was habe ich doch hier noch im Kessel für dich. Energy Sachsen ist an, deine Nummer 1 für die meisten neuen Hits jetzt mit Martin Garrix und Ed Sheeran. Die beiden haben sich angeblich bei einer eskalierenden Partynacht in Amsterdam kennengelernt. Und wie das dann manchmal so ist, dann ist man so in einem bestimmten Modus, dann trifft man aufeinander, merkt, aha, wir haben hier einen gewissen Vibe, eine kleine Connection, und dann versteht man sich gut und zack, sind wir Friends. Und das war anscheinend so bei den beiden. Und die sind's auch darüber hinaus geblieben, weil jetzt haben sie auch einen Hit zusammen draußen. Repeated heißt er, ist ihr neuester, kriegst jetzt hier bei Energy Sachsen. Die meisten neuen Hits kommen gut weiter durch deinen Dienstag, ne? Stay.

0: David Guetta und Sia hier bei Energy Sachsen. Schönen auf den Nachmittag, es ist Dienstag. Komm gut weiter rein in deinen Feierabend im besten Fall. Gleich mit Dermot Kennedy und seinem neuesten Hit Funeral. Und davor hörst du noch Taylor Swift mit Opel Light. Mal gucke an, bleib dran.
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0: Gleich um 4.
13: Ich bin André. Hallo. Wie werden die WM-Spiele der deutschen Fußballnationalelf ausgehen? Das sollen die Aras im Zoo Leipzig als tierisches Orakel vorhersagen. Heute stand für die Papageien quasi das Abschlusstraining an. Sie haben als Generalprobe das WM-Eröffnungsspiel zwischen Mexiko und Südafrika übermorgen vorhergesagt. Zoo-Chef Jörg Junholz sagte uns,
14: die Vögel haben zwei Bälle mit der entsprechenden Nationalflagge und sie haben tatsächlich den Ball von Mexiko gegriffen. Ganz klar haben wir auch nicht wieder losgelassen und wir hoffen mal, dass das so zutrifft und wünschen es auch dem Gastgeber, dass er siegt von ganzem Herzen.
13: Im Tierpark Chemnitz geben übrigens die Erdmännchen vor den Deutschlandspielen ihren Tipp ab. Letztes Jahr sind in Deutschland so viele politisch motivierte Straftaten registriert worden wie noch nie. Laut Bundeskriminalamt waren es knapp 86.000. Bei etwa der Hälfte der Straftaten waren es rechtsextreme oder rechte Täter. Den größten Anstieg gab es im linksextremen Bereich. Am Grenzübergang zu Tschechien in Schmilka ist der Bundespolizei ein mutmaßlicher Drogendealer ins Netz gegangen. Der 39-jährige US-Amerikaner hatte 6 Kilo Cannabis im Auto. Das wollte er laut Staatsanwaltschaft offenbar bei einer Cannabismesse in Berlin an den Mann bringen. Er sitzt jetzt in U-Haft. Und jetzt die News aus deiner Ecke mit Silas.
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15: Auch hier in der Region fiebern viele Menschen natürlich schon auf die Fußball-WM hin, auch die Gastronomen. Obwohl es wegen der Zeitverschiebung mitunter sehr spät losgeht, gibt's vielerorts ein Public Viewing. In der Dresdner Ballsportarena werden alle deutschen Spiele indoor übertragen. Geschäftsführer Stefan Meister sagte uns:
16: Das ist einfach das Erlebnis, hängt natürlich davon ab, wie sind die Spiele der deutschen Mannschaft. Da haben wir auch schon alles erlebt, aber angenommen, das nimmt Fahrt auf und der berühmte Funke springt über, dann ist es einfach das gemeinsame Jubeln. Also ich persönlich finde das großartig.
15: Bei einer Geschwindigkeitskontrolle auf der A4 sind der Polizei einige Temposünder ins Netz gegangen. Zwischen Burkau und Uhist am Taucher blitzten die Beamten gestern in 5 Stunden gut 200 Fahrzeuge. Der schnellste Fahrer war in der 80er-Zone mit mehr als 130 Sachen unterwegs. Er ist seinen Führerschein jetzt einen Monat los. Die Verkehrsverbünde in Ostsachsen weiten das sogenannte Katzensprung-Ticket aus. Bisher konnten Menschen in Bautzen, Bischofswerda und Wilten damit den Stadtverkehr nutzen, um zum Zug nach Dresden zu kommen. Ab kommender Woche gilt es auch in vielen Bussen im Umland. Künftig kommt man damit also etwa auch von Göda oder Ramenau bis in die Dresdner City.
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0: Bei dir in Dresden 19 Grad aktuell, in Leipzig sind sogar 20 Grad, da ist noch mal ein Grad wärmer. Viele Wolken heute trotzdem am Start, jetzt lockert sich der Himmel aber so ein bisschen auf. Ab und zu soll die Sonne doch noch mal rausgucken, ansonsten ziehen hier aber immer weiter Schauer und Gewitter durch. Bisschen windig ist es dazu auch noch und morgen ist es ähnlich. Bisschen regnerisch, viele Wolken bei Temperaturen zwischen 16 und 21 Grad.
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0: Um kurz nach 4, die A14 Nossen Richtung Leipzig. Beim Dreieck Partenaue mit der Überleitung zur A38 Richtung Halle. Achtung, da liegen Reifenteile auf der Straße. Die B156 Bautzen Richtung Senftenberg. Zwischen Bluno und dem Abzweig nach Barnsdorf, da hat's geknallt. In Lauter die Staatsstraße, zwischen der Antonsthaler Straße und der Röderstraße ist die Straße auch noch gesperrt.
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0: Steht einer in Auerbach im Vogtland auf der Plaunschen Straße, der blitzt in beide Richtungen und Achtung, da sind 30 erlaubt. Hast du noch was gesehen, einen Stau oder einen Blitzer, melde dich unter der 0800 50 5 mal die 9 oder schick einfach eine WhatsApp rüber, Nummer dazu findest du auf energy.de/Sachsen. Dein nächstes Energy Sachsen Verkehrsupdate, das kommt dann sofort wieder, wenn's kracht.
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0: So, nach 4 ist es mittagstief, zählt nicht. Es wird hier jetzt nochmal heftig einer aufgespielt. Hit Music Only, drop ich dir rein. Wir zelebrieren den Energy Sachsen Hitsommer. Und auch wenn die Sonne sich heute ein bisschen bitten lässt, gar kein Problem. Dafür gibt es ja Hits wie diesen hier. Opelite von Taylor Swift. Der macht jetzt mal eine schöne, gute Mut hier für dich. Schönen Nachmittag dir.
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Energy Sachsen ist an, deine Nummer 1 für die meisten neuen Hits. Einen schönen Dienstag wünsche ich dir. Und es ist jetzt so, dass hier der Ed Sheeran, nee Quatsch, der Dermot Kennedy am Start ist. Dermot Kennedy, Singer-Songwriter aus Dublin, der wird aber öfter mal mit dem Ed Sheeran verglichen, auch so musikalisch. Er selber sieht da absolut keine Ähnlichkeit, aber er hat auch gesagt, juckt ihn gar nicht. Die Leute können halt ihn mit den Leuten vergleichen, mit denen sie das machen wollen. Hauptsache, sie feiern meine Musik, sagt er, der Dermot. Und Ed Sheeran findet er auch sehr nett. Vielleicht gehen die beiden ja mal zusammen ins Studio. Warum nicht? Könnte ich mir sehr gut vorstellen. Hier kriegst du jetzt erstmal seinen neuesten Hit. Dermot Kennedy ist am Start mit Funeral. Hier bei Energy Sachsen, die meisten neuen Hits.

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0: 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Und jetzt schnappst du dir hier Haven featuring Caitlin Aragon mit I Run hier bei Energy Sachsen. Hit Music Only. 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

0: Robin Schulz und Fastball bei Energy Sachsen. Schönen Nachmittag dir. Komm gut rein in deinen Feierabend. Ich schieb noch ein paar Hits nach gleich. Callum Scott und Leonie kriegst du mit ihrem neuesten Hit Stay. Und davor hörst du noch Clock Clock mit Out of the Dark. Mach, wie du schaffst. Bleib dran.
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0: Bei dir in Leipzig 20 Grad aktuell, in Dresden sind es 19, in Zwickau sind es 18 Grad. Viele Wolken heute am Start. Ab und zu kommt aber heute doch noch mal ein bisschen die Sonne raus. Ansonsten hast du immer wieder Schauer und Gewitter. Und windig ist es auch noch heute.
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0: Um 16.32 Uhr die A4 Chemnitz Richtung Erfurt. Bei dem Kreuz Chemnitz in der Überleitung zur A72 Richtung Zwickau. Achtung, da steht ein kaputter Laster. Die A14 Nossen Richtung Leipzig. Bei dem Dreieck Patenaue mit der Überleitung zur A38 Richtung Halle. Da liegen noch Reifenteile auf der Straße. Weiter geht's auf der B101 auf der Höhe Forchheim ist die Straße gesperrt. Da hat's geknallt. Und auch auf der B156 Bautzen Richtung Senftenberg hat's geknallt zwischen Bluno und dem Abzweig nach Barnsdorf. In Lauter, da ist es die Staatsstraße zwischen der Antonsthaler Straße und der Röderstraße, ist auch die Straße gesperrt.
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0: Stehen in Eilenburg auf der B87 Richtung Torgau auf Höhe Mühlgrabenbrücke und einer steht in Auerbach im Vogtland. Auf der Plauenschen Straße blitzt in beide Richtungen. Achtung, da sind 30 erlaubt. Hast du noch was gesehen? Ein Stau oder ein Blitzer? Meld dich unter der 0850 5x9. WhatsApp kannst du auch rüberschicken. Oder eine Sprachnachricht, das geht auch. Nummer findest du auf energy.de/Sachsen. Dein nächstes Energy Sachsen Verkehrsupdate, das kommt dann sofort wieder, wenn es kracht. Bis dahin, komm gut durch.
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0: Der zweite Tag der Woche, so schwer geht's. Energy Sachsen ist an, du bist mittendrin im Nachmittag, kriegst hier Hit Music Only rein und Max Music, der kommt hier auch immer nochmal rein.
1: Hallo!
0: Rafft sich nochmal auf,
1: ja,
0: weil er News im Gepäck hat.
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1: Oh ja, und irgendwie erstmal so ein kleines bisschen Bad News, und zwar von Ariana Grande. Die war ja jetzt 3 Jahre lang mit einem Schauspieler zusammen, den sie in Wicked kennengelernt hat. Mhm. Und jetzt sagen Insider und Gerüchte, das Ding ist durch. Die haben sich getrennt, Ariana ist wieder Single, ihr geht es damit aber so einigermaßen gut. Aber trotzdem, irgendwie hat die Frau kein Glück mit den Jungs.
0: Und er hat ja seine Frau, glaube ich, verlassen für sie.
1: Ah, oh.
0: Na ja, gut.
1: Du kennst das sicherlich, Schadenfreude ist die schönste Freude. Wenn du mal was richtig Witziges sehen willst, guck mal schnell in die Insta-Story von Jason Derulo. Der war nämlich jetzt bei einem kleinen Festival und wollte so einen coolen Move die Treppe runter machen und hat sich volle Kante auf die Schnauze gelegt.
0: Mein Gott, aber ein Löwen-Mindset muss das natürlich aushalten.
1: So.
0: Ich glaube, diesen Vorfall wird er in seine Seminare einbauen.
1: Und lustige Nachricht irgendwie von Dua Lipa. Die Lady hat ja geheiratet und jetzt will sie, und das finde ich sehr cool an sich, ihren Nachbarn Schadensersatz gönnen, weil da waren 3 Tage lang Party, die mussten eine Verschwiegenheitserklärung unterzeichnen, es gab gesperrte Straßen und für jeden Nachbarn soll es 5.800 Euro geben.
0: Ja, klingt für mich eher, als hätten die dann ein Musikvideo gedreht oder irgendwie
1: so. Ja, war.

Dienstagnachmittag, der erste D-Tag der Woche war. Mach dir mal nicht die Hose schmutzig, genieß lieber deinen Feierabend mit ein paar nicen Hits. Dafür bin ich zuständig und lehn dich ein bisschen zurück, such dir was Schönes aus. Den neuen Hit von Leonie und Callum Scott zum Beispiel, der ist ja vollgepackt mit Good Vibes. Den kannst du auch auf Anschlag blasten, jetzt im Auto, auf der Heimfahrt. Mit dem bist du good to go. Stay ist der neue Hit von Leonie und Callum.

0: so nah dran am Feierabend mit Energy Sachsen und Hit Music Only. Und da geht noch was. Fastboy kriegst du gleich mit dem neuesten Hit Beautiful Life. Und davor hörst du noch Alex Warren mit Fever Dream. Halt durch, mach wie du schaffst, bleib dran.
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10: Was geht? Feierabend, Drinks und gute Stimmung. Mehr braucht's ja nicht für einen geilen Abend. Im Bärenzwinger um 20 Uhr erwarten dich heute coole Vibes, kalte Drinks und die perfekte Gelegenheit, mit Leuten zu connecten. An der Bar, am Kicker oder mit Freunden. Gute Laune ist hier safe. Also schnapp dir deine Crew und sei beim Barabend mit dabei.
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10: Gleich 17 Uhr.
12: Ich bin André. Hallo. Die Radarschirme sind voll, so das Fazit der sächsischen Verfassungsschützer fürs letzte Jahr. Unter den Rechtsextremen geben ihnen zahlreiche Jugendgruppen zu denken, die sich ständig neu organisieren. Die linksextreme Szene ist durch den Nahostkonflikt ebenfalls gespalten, unterm Strich aber ebenfalls gewachsen. Daneben steigt die Gefahr von Ausspäh- und Sabotageaktionen. Verfassungsschutzchef Dirk Martin Christian sagt,
13: dass Russland dazu übergeht, anstelle klassischer, geschulter Personen, solche ohne jede nachrichtendienstliche Ausbildung einzusetzen. Zielgruppe sind auch hier junge Leute, die mit Geld und einer leichten Aufgabe geködert werden.
12: Mexiko wird das WM-Eröffnungsspiel gegen Südafrika ganz klar für sich entscheiden, so die Prognose der Aras im Zoo Leipzig. Die Papageien sind als Orakel trainiert worden und sollen insbesondere für die Deutschlandspiele Tipps liefern. Von zwei Weidebällen mit der jeweiligen Nationalflagge wählen die Vögel einen aus. Mal eben eine Nachricht checken oder jemanden anrufen. Das Handy am Steuer ist für viele eine gefährliche Angewohnheit geworden. Laut einer ADAC-Umfrage hatte mehr als die Hälfte der Autofahrer während der Fahrt schon mal das Handy in der Hand. Das Unfallrisiko werde häufig unterschätzt, so der ADAC. Und jetzt die News aus deiner Ecke mit Silas.
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14: Unter den drei größten Städten in Sachsen hat jetzt Chemnitz die glücklichsten Einwohner. Im SKL-Glücksatlas ist Leipzig zurückgefallen, noch weiter hinten liegt Dresden. Die Details von Dirk Justus.
15: Um die Lebensqualität zu ermitteln, werden die Menschen in den 40 größten Städten Deutschlands auch direkt befragt. Insgesamt nimmt die Lebenszufriedenheit zu, sagen die Studienmacher. Die ostdeutschen Städte hinken aber etwas hinterher. Auch Chemnitz landet nur auf Platz 17. Leipzig rutscht von 15 auf 24. Dresden belegt Rang 31. Ein Ausreißer ist aber Erfurt als bundesweiter Spitzenreiter. Schlusslicht ist erneut Rostock.
14: Die Arbeiten an der A4-Anschlussstelle Wilsdruff dauern wohl länger als geplant. Nach dem Fund von zwei Sprenggranaten Ende letzter Woche muss das Baufeld jetzt gründlich auf weitere Überbleibsel aus dem Zweiten Weltkrieg untersucht werden. Erst nach Abschluss der Sondierung können die Arbeiten weitergehen. Die Auffahrt Richtung Dresden bleibt gesperrt. Krumbach in Lichtenau bekommt künftig einen besseren Schutz vor der bereits mehrfach über die Ufer getretenen Schopau. Die Landesdirektion hat jetzt den Bau einer neuen Hochwasserschutzwand entlang der Fabrikstraße genehmigt. Dort soll auch die Straße angehoben werden. Bei den Hochwassern 2002 und 2013 gab es hier schwere Schäden.
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10: Bei dir in Leipzig 20 Grad aktuell, in Dresden 19, in Chemnitz 18 Grad. Viele Wolken heute am Start. Ab und zu kommt hier und da trotzdem nochmal die Sonne raus. Es lockert sich gerade ein bisschen auf. Ansonsten ziehen weiter Schauer und Gewitter durch und windig ist es auch noch. Morgen ist es leider ähnlich. Viele Wolken bei Temperaturen zwischen 16 und 21 Grad. Immer wieder kann es regnen. Da machst du dir mal einen kleinen Streamingdienst an.
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10: Um kurz nach 5 die A4 Chemnitz Richtung Dresden. Auf der Höhe 7 Lehn. Achtung, da liegen Plastikteile auf dem linken und dem mittleren Fahrstreifen. In der Gegenrichtung bei dem Kreuz Chemnitz in der Überleitung zur A72 Richtung Zwickau steht ein kaputter Laster. Die B101 auf der Höhe Forchheim ist die Straße gesperrt. Da hat es geknallt. Genauso auch auf der B156 Bautzen Richtung Senftenberg zwischen Bluno und dem Abzweig nach Barnsdorf. In Görlitz die Biesnitzer Straße zwischen der Büchtelmannstraße und der Pestalozzi-Straße ist die Straße auch gerade gesperrt und geknallt hat es auch in Lauter auf der Staatsstraße zwischen der Antonsthaler Straße und der Röderstraße. Auch da kommst du gerade nicht durch.
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10: Stehen in Eilenburg auf der B87 Richtung Torgau auf Höhe der Mühlgrabenbrücke und in Auerbach im Vogtland auf der Plauenschen Straße wird beidseitig geblitzt in der 30er-Zone. Hast du ansonsten noch was gesehen, einen Stau oder einen Blitzer, melde dich unter der 0800 50 5x9 oder schick eine WhatsApp-Nachricht rüber. Die Nummer dazu findest du auf energy.de/sachsen. Dein nächstes Energy Sachsen Verkehrsupdate, das kommt dann sofort wieder, wenn es kracht.
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10: Das Beste am späten Nachmittag, das ist der Feierabend, hast du dir verdient. Ich droppe dir noch ein paar Good Vibes rein in die Playlist mit Hit Music Only. Und auch wenn die Sonne sich heute ein bisschen versteckt, wir feiern mit dir den Energy Sachsen Hitsommer. Da gibt's nice Hits hier drinnen in der Playlist und die nächsten Tage wird's dann auch wieder besser. Enjoy jetzt deine Free Time mit Alex Warren und Fever Dream.
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Schönen Dienstag, Feierabend hier mit Energy Sachsen und Hit Music Only. Was passiert, wenn melancholische Texte auf flotte Clubbeats treffen? Na, dann geht's ab wie bei den Schlotterschlunzens. Genau so einen Track haben die zwei Berliner Boys von Fastboy rausgehauen. Beautiful Life ist ihr neuester Hit und der passt hier auch perfekt rein in den Energy Sachsen Hit Sommer Vibe. Feiern wir mit dir den Sommer. Wir schicken dich zu nicen Festivals und Open Airs. Klickst du dich mal rein, energy.de/Sachsen. Und hier, wenn du den hier hörst, Beautiful Life, dann bist du schon im Kopf zumindest auf dem Festivalgelände und kurz vor Abfeiern. Hier ist er, Beautiful Life bei Energy Sachsen, die meisten neuen Hits.

0: Energy Sachsen ist an, deine Nummer 1 für die meisten neuen Hits am Donnerstag. Da geht's endlich wieder los mit Fußball. Dann startet die Weltmeisterschaft. Erstes Spiel ist am Donnerstag, Mexiko gegen Südafrika. Und am Sonntag ist dann das erste Spiel, 19 Uhr, Deutschland gegen Curaçao. Und in der Mannschaft gab's jetzt noch einen Nachrücker aus dem Freistaat. Hassan Ouedraogo spielt bei RB Leipzig und ist heute auch in die Staaten gereist als Nachrücker für den verletzten Lennart Kahl. Und der Hassan, der war selbst überrascht, als hier Trainer Nagelsmann bei ihm durchgecallt hat und gesagt hat, ey, du bist mit am Start. Und jetzt ist er dabei und auch seine Schwester hat ihm heute noch ganz sweet alle Tüte gewünscht.
1: Du hast so viel geopfert, so viel Disziplin und harte Arbeit reingesteckt. Du hast so einen starken Charakter. Es wird Momente geben, in denen du nicht weißt, wie es weitergeht. Und da solltest du nicht aufgeben, sondern wirklich immer, immer, immer Gas geben.
0: Nice. Würde ich feiern, wenn der Youngster aus Leipzig dann bald auch auf dem Spielfeld bei der WM aufdribbeln kann. Dribbel du jetzt weiter entspannt durch deinen Feierabend mit Bibi Rexha hier bei Energy Sachsen. 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

0: nicht.
1: Nina Tschuber hier bei Energy Sachsen. Hier hast du gerade gehört. Und heute Abend nach 9 hat sie auch noch einen Auftritt im Fernsehen zusammen mit Klaas. Mehr dazu gleich. Und Hit Music Only kriegst du auch noch rein in die Playlist. Harry Styles habe ich gleich für dich mit seinem neuesten Hit American Girls. Und davor hörst du noch Summer mit Homebreaker. Schönen Feierabend, bleib dran.
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0: immer noch viele Wolken am Himmel, aber jetzt kann trotzdem ab und zu noch mal kurz die Sonne rauskommen. Ansonsten ist die Chance hoch, dass es immer wieder regnet und gewittert im Freistaat. Windig ist es noch dazu. Morgen ist es ähnlich. Temperaturen hast du da zwischen 16 und 21 Grad am Mittwoch. Und es kann auch da dann immer wieder regnen.
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0: Um 17.32 Uhr. Die A4 kennt jetzt Richtung Dresden auf der Höhe 7 Lehn. Achtung, da liegen Plastikteile auf der linken und der mittleren Straßenseite. Die B101 auf der Höhe Forchheim ist die Straße gesperrt. Da hat es geknallt. Geknallt hat es auch auf der B156, Bautzen Richtung Senftenberg zwischen Bluno und dem Abzweig nach Barnsdorf. In Görlitz die Biesnitzer Straße, zwischen der Büchtemannstraße und der Pestalozzi-Straße ist die Straße auch gesperrt. Und in Lauter auf der Staatsstraße zwischen der Antonsthaler Straße und der Röderstraße, da kommst du auch aktuell nicht durch.
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0: stehen in Eilenburg auf der B87 Richtung Torgau, auf der Höhe der Mühlgrabenbrücke und in Auerbach im Vogtland auf der Plauenschen Straße wird in beide Richtungen geblitzt, da sind 30 erlaubt. Hast du noch was gesehen, einen Stau oder einen Blitzer? Meld dich unter der 0800 50 5x9 oder schick einfach eine WhatsApp-Nachricht rüber. Nummer dazu findest du auf energy.de/Sachsen. Dein nächstes Energy Sachsen Verkehrsupdate, das kommt dann sofort wieder, wenn es kracht.
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2: Und heute schickt ganz Sachsen in den Feierabend der Marvin aus Dresden. Ey Marvin, was gibt bei dir heute?
3: Als erstes wird eine Runde mit dem Hund Gassi gegangen. Ich hoffe, es wird nicht regnen, sodass man da auch eine größere Runde nochmal durch den Wald drehen kann. Und ansonsten mal schauen.
2: Da drücke ich die Daumen. Eigentlich soll es nochmal ein bisschen sich auflockern heute.
3: Das klingt gut. Wir hoffen.
2: Na, du hast bestimmt Glück, Marvin. Jetzt ist aber Zeit für den Feierabend. Den machst du. Und dann nimmst du ganz Sachsen einfach mit. Wie wär's?
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3: Liebe Leute, jetzt Tastatur, Stift oder was auch immer zur Seite und jetzt endlich Feierabend.

0: Na, Happy Feierabend. Dienstag ist gewuppt. Energy Sachsen hast du an, die meisten und jetzt die meiste Musik kriegst du rein in die Playlist. Und kleiner Tipp von mir heute, Energy Star Nina Schuber macht mal wieder gemeinsame Sache mit Klaas Häufer Umlauf. Da gibt es ja diese Sendung Experte für alles und Klaas wagt sich da mal wieder in eine Situation, die ihm wahrscheinlich nicht ganz so geheuer ist.
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5: Wir gehen das smooth durch. Das wird super.
0: Energy Star Nina Chuba auch mit dabei. Heute Abend nach 9 geht's los. Ich glaube, das wird sehr witzig. Kleiner Tipp am Rande. Jetzt komm entspannt weiter rein in deinen Feierabend. Harry Styles hat einen neuen Hit draußen, American Girls. Kriegst du hier bei Energy Sachsen die meisten neuen Hits.

0: Herzlich willkommen voll drin im Feierabend. Energy Sachsen ist an, die meisten und Hits, die meiste Musik kriegst du hier gleich von Joe. Und Joe hat mit dabei für dich Kaigo und Khalid zusammen mit ihrem neuesten Hit Save My Love. Davor hörst du noch Kato mit Turn the Lights Off und Alex Warren gibt's auch was ganz Frisches von ihm im Hit-Update. Bleib dran.
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17: Um 6:02.
18: Ich bin André, hallo. Kein Durchatmen für Sachsens Verfassungsschützer. Sie hatten im vergangenen Jahr eine Menge zu tun. Laut dem neuen Bericht ist sowohl die rechtsextreme als auch die linksextreme Szene gewachsen. Auch die Gefahr von Ausspäh- und Sabotageaktionen steigt, gesteuert etwa aus Russland oder China. Über alle Bereiche hinweg stehen dabei zunehmend junge Leute im Fokus, zum Beispiel rechtsextreme Jugendgruppen. Innenminister Schuster meint,
19: wir werden darüber reden müssen, ob die Erhebung und Speicherung personenbezogener Daten bei 14 Jahren bleiben kann oder ob man das nicht absenken muss auf 12. In einem bestimmten Bereich bleibt der Verfassungsschutz da ohne Information, weil eben diese Speicherung nicht möglich ist.
18: Die Europäische Drogenagentur warnt vor neuen Designerdrogen. Der Markt verändert sich demnach rasant und wird unberechenbarer. Jede Woche gibt es neue, vergleichsweise günstige und oft hochwirksame Stoffe. Ebenso sind aber auch klassische Drogen wie Heroin und Kokain weiter stark verbreitet. Die iranische Fußballnationalmannschaft muss bei der Fußball-WM wohl ohne eigene Fans in den US-Stadien auskommen. Laut iranischem Verband wurden die zugeteilten Tickets kurz vor Turnierstart wieder entzogen. Zuvor hatte es vor dem Hintergrund des Irankriegs schon andere Hürden gegeben, etwa bei den US-Visa. Und jetzt die News aus deiner Ecke mit Silas.
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13: Auch hier in der Region fiebern viele Menschen natürlich schon auf die Fußball-WM hin, auch die Gastronomen. Obwohl es wegen der Zeitverschiebung mitunter sehr spät losgeht, gibt's vielerorts ein Public Viewing. In der Dresdner Ballsportarena werden alle deutschen Spiele indoor übertragen. Geschäftsführer Stefan Meister sagte uns:
20: Das ist einfach das Erlebnis, hängt natürlich davon ab, wie sind die Spiele der deutschen Mannschaft. Da haben wir ja auch schon alles erlebt, aber angenommen, das nimmt Fahrt auf und der berühmte Funke springt über, dann ist es einfach das gemeinsame Jubeln. Also ich persönlich finde das großartig.
13: Bei einer Geschwindigkeitskontrolle auf der A4 sind der Polizei einige Temposünder ins Netz gegangen. Zwischen Burkau und Uhist am Taucher blitzten die Beamten gestern in 5 Stunden gut 200 Fahrzeuge. Der schnellste Fahrer war in der 80er-Zone mit mehr als 130 Sachen unterwegs. Er ist seinen Führerschein jetzt einen Monat los. Die Verkehrsverbünde in Ostsachsen weiten das sogenannte Katzensprung-Ticket aus. Bisher konnten Menschen in Bautzen, Bischofswerda und Wilten damit den Stadtverkehr nutzen, um zum Zug nach Dresden zu kommen. Ab kommender Woche gilt es auch in vielen Bussen im Umland. Künftig kommt man damit also etwa auch von Göda oder Ramenau bis in die Dresdner City.
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17: Aktuell noch immer Werte von um die 19 Grad im Freistaat. Der Sonne-Wolken-Mix, der zieht sich weiterhin durch. In der Nacht bleibt es dann trocken bei Werten zwischen 6 und 11 Grad.
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17: Die B101 ist in Höhe Forchheim nach einem Unfall gesperrt. In Görlitz ist die Biesnitzer Straße zwischen der Büchtemannstraße und der Pestalozzi-Straße nach einem Unfall ebenfalls dicht. Und in Lauter, da ist die Staatsstraße zwischen der Antonsthaler Straße und der Röderstraße nach einem Unfall ebenfalls gesperrt.
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17: Habe ich nur einen aus Eilenburg, B87 Richtung Torgau, Höhe Mühlgrabenbrücke stehen sie da. Hast du noch was gesehen? Einen Stau, einen Blitzer, dann melde dich gern bei uns. Nummer ist die 0800 50 und 5 mal die 9. Oder du schickst eine WhatsApp rum, gern auch eine Sprachnachricht. Die Nummer, die ist wie immer auf energy.de/sachsen. Dein nächstes Energy Sachsen Verkehrsupdate, das kommt dann sofort, wenn's kracht.
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17: Happy Dienstag hier bei Energy Sachsen, brandneu. Zweiter Tag der Woche. Haken dran und wir starten rein mit einer frischen Playlist mit brandneuen Hits drin. Jetzt Kato featuring John mit ihrer Nummer Turn the Lights Off. Der macht jetzt erstmal schön den Kickoff hier bei Energy Sachsen am Feierabend.
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0: nach sechs ist es und da hast du gerade Shabusi in deinem Feierabend bei Energy Sachsen gehört.
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0: Dein Energy Sachsen Hit Update heute kommt von Alex Warren. Der hat ja deine Playlist gefühlt gemietet, aber gut, er delivert auch immer wieder. Sein neuer Hit heißt Passenger, ist so ein kleiner Vorgeschmack auf sein kommendes Album Wild Child und ist gleichzeitig so ein bisschen das emotionale Herzstück von dem ganzen Ding. Er singt über Fernweh, Heimweh und so ein bisschen Orientierungslosigkeit, aber wirklich mega poppig. Richtig gute Laune-Ding ist das. Jetzt hörst du in deinem Feierabend Passenger von Alex Warren auf den Dienstag.

Ich glaube, das ist das coolste Gadget, was dieses Jahr bisher rausgekommen ist. Cash App ist sowas wie PayPal, hat eine neue Art zu bezahlen rausgebracht. Und es ist einfach ein Zauberstab. Ja, ein Zauberstab. Der Chip, der eigentlich in der Geldkarte ist, ist einfach in einem Mini-Zauberstab verbaut. Und ich brauch's. Wie cool ist es bitte? Du bist irgendwo und zahlst mit einem fucking Zauberstab. Ist leider schon ausverkauft, ist aber vielleicht auch besser so für mein Konto, weil das Ding sieht zwar aus wie ein Zauberstab, das Geld kommt aber leider trotzdem nicht magisch drauf. Jetzt in einer Playlist Kygo, Khalid und Griffin mit ihrem Hit Save My Love hier bei Energy Sachsen brandneu.

0: Sonne.
1: 6:30 hier bei Energy Sachsen, brandneu in deinem Feierabend. Und in der nächsten halben Stunde gibt's die gute Taylor Swift auf die Ohren mit ihrem Hit Opalight. Und davor gibt's noch Don't Worry von Leonie.
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1: Gerade noch 20 Grad in Dresden, 19 in Leipzig und Zwickau und 17 in Chemnitz und Görlitz. In der Nacht dann weitestgehend trocken. Bei ein paar Wolken Tiefstwerte kriegst du da zwischen 6 und 11 Grad. Heute also ein bisschen angenehmer zum Pennen.
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1: Die B101 in Höhe Forchheim ist nach einem Unfall gesperrt und in Lauter, da ist die Startstraße ebenfalls dicht und zwar zwischen der Antonsthaler Straße und der Röderstraße.
2: Blitzer.
1: Habe ich nur einen und zwar aus Eilenburg B87 Richtung Torgau, Höhe Mühlgrabenbrücke stehen sie da. Hast du noch was gesehen? Einen Stau, einen Blitzer, einen Unfall, irgendwas, was ich jetzt gerade nicht auf dem Schirm hatte? Dann melde dich gern bei uns. Nummer ist die 0800 50 und 5x9. Oder du schickst eine WhatsApp rum. Die Nummer, die gibt's wie immer auf energy.de/Sachsen. Dein nächstes Energy Sachsen Verkehrsupdate, das kommt dann sofort, wenn's kracht.
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Frau, die knackt einen Rekord nach dem anderen. Ohne Pause, ohne Stopp. Taylor Swift jetzt drin in einer Energy Sachsen brandneue Playlist. Und in guter alter Taylor Swift-Manier ist sie jetzt offiziell die reichste Musikerin der Welt. Bisher hatte ja immer Rihanna den Titel inne. Die hat ja auch richtig, richtig viel Kohle gemacht. Laut Forbes Magazine ist Taylor aber jetzt 2 Millionen Dollar schwer und hat Rihanna damit mal eben um knappe 600 Millionen Dollar überholt. Also das ist jetzt auch keine knappe Nummer geworden. Mich hat's gewundert irgendwie, dass es jetzt erst so spät kam. Aber gut, jetzt ist es offiziell, Taylor Swift ist die reichste. Jetzt hörst du ihren Hit Opalite in deiner Playlist hier bei Energy Sachsen brandneu im Feierabend auf den Dienstag.

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Jetzt Drop That von Olivia Rodrigo in der Playlist. Die hat es beim letzten Mal reingeschafft und deshalb ist er jetzt drin, hier bei Energy Sachsen.

0: Minuten ist es um 7 und das bedeutet bei Energy Sachsen ja nur eine einzige Sache. Es geht ab, die Top 7 um 7. Deine Daily Mini Charts, die gehen in die nächste Runde. Die besten Charts auch, by the way, weil du die selber votest auf energy.de/Sachsen. So läuft der Hase hier nämlich. Und ich sag schon mal so viel, wir haben ein altbekanntes Gesicht am Start. Dafür ist eine kleinere Künstlerin rausgeflogen. Oho, oh, hast du alles gleich.
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9: Um 6:45.
10: Ich bin Lisa, hallo. Der Rechtsextremismus bleibt Thema Nummer 1 für Sachsens Verfassungsschützer. Laut dem neuen Bericht wurden letztes Jahr 6.500 Personen der Szene zugeordnet. Das sind 500 mehr als im Vorjahr. Auch das linksextreme Lager ist mit insgesamt 1.000 Leuten gewachsen, durch den Krieg im Nahen Osten aber sehr gespalten. Ein Teil der Szene schließt sich dabei mit pro-palästinensischen Extremisten zusammen, sagt Verfassungsschutzchef Dirk Martin Christian.
11: Aus einer kritischen Haltung zum Staat Israel werden plötzlich Sympathie und Verständnis für Terrorakte gegen das jüdische Volk und letztlich wird dem Staat Israel das Existenzrecht abgesprochen.
10: In Europa gibt es weiter viele Drogentote. Nach neuesten Zahlen der Europäischen Drogenagentur starben 2024 mindestens 7.600 Menschen an einer Überdosis. Jede Woche gibt es neue, vergleichsweise günstige und oft hochwirksame Stoffe, heißt es. Mexiko wird das WM-Eröffnungsspiel gegen Südafrika ganz klar für sich entscheiden, so die Prognose der Aras im Zoo Leipzig. Die Papageien sind als Orakel trainiert worden. Von zwei Weidebällen mit der jeweiligen Nationalflagge wählen die Vögel einen aus. Und jetzt die News aus deiner Ecke mit Silas.
2: Für Dresden und die Lausitz.
12: Unter den drei größten Städten in Sachsen hat jetzt Chemnitz die glücklichsten Einwohner. Im SKL-Glücksatlas ist Leipzig zurückgefallen, noch weiter hinten liegt Dresden. Die Details von Dirk Justus.
13: Um die Lebensqualität zu ermitteln, werden die Menschen in den 40 größten Städten Deutschlands auch direkt befragt. Insgesamt nimmt die Lebenszufriedenheit zu, sagen die Studienmacher. Die ostdeutschen Städte hinken aber etwas hinterher. Auch Chemnitz landet nur auf Platz 17. Leipzig rutscht von 15 auf 24. Dresden belegt Rang 31. Ein Ausreißer ist aber Erfurt als bundesweiter Spitzenreiter. Schlusslicht ist erneut Rostock.
12: Die Arbeiten an der A4-Anschlussstelle Wilsdruf dauern wohl länger als geplant. Nach dem Fund von zwei Sprenggranaten Ende letzter Woche muss das Baufeld jetzt gründlich auf weitere Überbleibsel aus dem Zweiten Weltkrieg untersucht werden. Erst nach Abschluss der Sondierung können die Arbeiten weitergehen. Die Auffahrt Richtung Dresden bleibt gesperrt. Krumbach in Lichtenau bekommt künftig einen besseren Schutz vor der bereits mehrfach über die Ufer getretenen Tschopau. Die Landesdirektion hat jetzt den Bau einer neuen Hochwasserschutzwand entlang der Fabrikstraße genehmigt. Dort soll auch die Straße angehoben werden. Bei den Hochwassern 2002 und 2013 gab es hier schwere Schäden.
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9: Sonne-Wolken-Mix ist und bleibt am Start im Freistaat. In der Nacht Tiefstwerte zwischen 6 und 11 Grad, weitestgehend trocken. Morgen kommen dann im Laufe des Tages Schauer und Gewitter dazu bei Maxiwerten zwischen 16 und 21 Grad. Also ich bin ehrlich, für den Energy Sachsen Hitsommer müssen wir noch mal ein bisschen an den Temperaturen nach oben schrauben.
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9: In Lauter ist die Startstraße zwischen der Antonsthaler Straße und der Röderstraße nach einem Unfall dicht. Das war's auch schon.
2: Blitzer.
9: Hier gibt's auch nur einen, und zwar in Eilenburg, B87 Richtung Torgau stehen sie, und zwar Höhe Mühlgrabenbrücke. Hast du noch was gesehen? Einen Stau, einen Blitzer, irgendwas, was dir nicht ganz koscher vorkommt auf den Straßen? Meld dich gern bei uns unter der 0800 50 und 5 mal die 9 oder du schickst eine WhatsApp rum. Die Nummer, die gibt's auf energy.de/sachsen. Dein nächstes Energy Sachsen Verkehrsupdate, das kommt dann sofort, wenn's kracht.
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9: 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Wir gehen rein hier bei Energy Sachsen brandneu in eine neue Runde Energy Sachsen Top 7 um 7. Und Platz 7 ist heute Austies mit The Art of Letting Go. Seit gestern 2 Plätze nach unten gerutscht, ist aber trotzdem noch drin. Und deshalb passt jetzt.
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Ich sage, kein Voting ist komplett ohne Taylor Swift. Deshalb heute dein Platz 5. I knew it, I knew you. Taylor Swifts neuer Hit hier bei deinen Energy Sachsen Top 7 um 7.

TikTok For You Page ist gerade voll mit ihrer Tour und in der Energy Sachsen Top 7 um 7 ist er auch drin. Platz 3 heute, Hate That I Made You Love Me von Ariana Grande.

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6: Viele Wolken und immer mal wieder ein Schauer ziehen heute Abend durch. Vereinzelt kann es in der sächsischen Schweiz auch mal krachen. In der Nacht wird es dann meist trocken bei 10 bis 7 Grad. Morgen geht's weiter mit Wolken, ab und zu einem Schauer und vereinzelt Gewitter, maximal um die 21 Grad.
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6: In Dresden ist auf der Washingtonstraße zwischen der Einfahrt Werftstraße und der Werftstraße die Straße nach einem Unfall gesperrt. Geblitzt wird in Eilenburg auf der B87 Richtung Torgau in Höhe Mühlgrabenbrücke. Melde auch du uns Staus und Blitzer unter 0800 50 5 mal die 9.
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Was die Frau anfasst, das ist pures Gold. Gracie Abrams, die ist brandneu drin in deiner Playlist und die hat mal wieder den Nagel auf den Kopf getroffen mit ihrer neuen Single Hit the Wall. So was Schönes, mal wieder wirklich. Sie thematisiert Mental Health Struggles, gemixt mit den Problemen, die man sowieso immer schon mit sich rumzutragen hat, über Beziehungen, Freundschaften, was auch immer. Aber bei ihr hört sich das immer alles irgendwie so super schön an. Könnte auch an ihrer Stimme liegen. Hit the Wall ist der Lead-Track von ihrem nächsten Album Daughter from Hell und er gibt hier schon mal einen sehr guten Vorgeschmack, würde ich sagen. Hörst du mal rein in die neue Gracie Abrams Nummer, jetzt hier bei Energy Sachsen brandneu.

Es gibt was Neues von Tiffany Harris und wo hörst du brandneue Tracks? Natürlich zuerst richtig bei mir, der Joe, bei Energy Sachsen brandneu. Tiffany Harris besingt in ihren Tracks ja sonst sehr häufig mentale Gesundheit, aber dieser Track ist eher so eine Danksagung. Ohne dich wird mir schwindelig, also quasi ein Dank an ihre Freunde, dass sie sie immer halten und ihr immer Halt geben. Sweet. Vertigo jetzt in deiner Energy Sachsen brandneu Playlist und da sag ich auch einfach mal Danke an dich, dass du jetzt hier mit mir dabei bist.

Dermot Kennedy hat ein neues Album angekündigt und on top gab's dann auch noch einen neuen Banger. Funeral heißt er. Bisschen poppig, man hört auch die irischen Elemente raus. Geht gut rein, finde ich. Jetzt habe ich ihn hier für dich bei Energy Sachsen brandneu. Dein Soundtrack für den Feierabend. Hörst du jetzt?

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11: Ich bin Lisa, hallo. Sachsen rückt zunehmend ins Visier ausländischer Spione. Das ist ein Ergebnis aus dem Verfassungsschutzbericht fürs vergangene Jahr. Innenminister Schuster sorgt sich hier vor allem um die Chipindustrie und die Logistikbranche. Thema Nummer eins für den Verfassungsschutz bleibt aber der Rechtsextremismus. Die Szene ist seit 2024 um etwa 500 Personen gewachsen, wie aus dem Bericht hervorgeht. Innenminister Schuster sagt dazu:
12: Wir haben eine Normalisierung rechtsextremer oder rechtsradikaler Positionen im bürgerlichen Leben, in unseren alltäglichen Debatten und eine gewisse Selbstverharmlosung der Extremisten verfängt mittlerweile.
11: Nach dem großflächigen Stromausfall im baden-württembergischen Reutlingen läuft die Versorgung nun wieder größtenteils. Bei den Ermittlungen gibt's allerdings noch keinen Durchbruch. Vermutlich stecken Brandstifter hinter dem Blackout. Bislang hat sich aber niemand zu der Tat bekannt. Immer weniger Deutsche wandern in die USA aus. Knapp 8.900 waren es im letzten Jahr. Laut dem Statistischen Bundesamt ist das ein neuer Tiefststand innerhalb der letzten 20 Jahre. Ein Grund dürfte die politische Lage in den USA unter Donald Trump sein. Und jetzt die News aus deiner Ecke mit Silas.
10: Für Dresden und die Lausitz.
13: Auch hier in der Region fiebern viele Menschen natürlich schon auf die Fußball-WM hin, auch die Gastronomen. Obwohl es wegen der Zeitverschiebung mitunter sehr spät losgeht, gibt's vielerorts ein Public Viewing. In der Dresdner Ballsportarena werden alle deutschen Spiele indoor übertragen. Geschäftsführer Stefan Meister sagte uns:
14: Das ist einfach das Erlebnis, hängt natürlich davon ab, wie sind die Spiele der deutschen Mannschaft. Da haben wir ja auch schon alles erlebt, aber angenommen, das nimmt Fahrt auf und der berühmte Funke springt über, dann ist es einfach das gemeinsame Jubeln. Also ich persönlich finde das großartig.
13: Bei einer Geschwindigkeitskontrolle auf der A4 sind der Polizei einige Temposünder ins Netz gegangen. Zwischen Burkau und Uhist am Taucher blitzten die Beamten gestern in 5 Stunden gut 200 Fahrzeuge. Der schnellste Fahrer war in der 80er-Zone mit mehr als 130 Sachen unterwegs. Er ist seinen Führerschein jetzt einen Monat los. Die Verkehrsverbünde in Ostsachsen weiten das sogenannte Katzensprung-Ticket aus. Bisher konnten Menschen in Bautzen, Bischofswerda und Wilten damit den Stadtverkehr nutzen, um zum Zug nach Dresden zu kommen. Ab kommender Woche gilt es auch in vielen Bussen im Umland. Künftig kommt man damit also etwa auch von Göda oder Ramenau bis in die Dresdner City.
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15: Viele Wolken und immer mal wieder ein Schauer ziehen heute Abend durch. Vereinzelt kann es in der sächsischen Schweiz auch mal krachen. In der Nacht wird es dann meist trocken bei 10 bis 7 Grad. Morgen geht's weiter mit Wolken, ab und zu einem Schauer und vereinzelt Gewitter, maximal um die 21 Grad.
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15: Im Kreis Mittelsachsen ist die Straße zwischen Burgstedt und Herrenheide nach einem Unfall gesperrt. Außerdem ist in Dresden die Washingtonstraße in Höhe der Werftstraße nach einem Unfall gesperrt. Geblitzt wird in Eilenburg auf der B87 Richtung Torgau in Höhe Mühlgrabenbrücke. Melde auch du uns Staus und Blitzer unter 0800 50 5 mal die 9.
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9: Gumo, da sind wir wieder bei Energy Sachsen brandneu. Ich bin die Joe, hab die brandneuesten Hits für dich am Start hier um kurz nach 8. Und die Playlist, die wird direkt gekick-offed von Unit Us und Dennis Lloyd. Mit ihrem Hit Diamonds hörst du jetzt.
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Dieser Typ, der verblüfft mich ja jedes Mal. Topic jetzt bei Energy Sachsen brandneu. Der ist ja wirklich eine Hitmaschine. Und für einen deutschen Künstler wirklich wahnsinnig international unterwegs. Jetzt hat er eine absolute Pop-Latin-Queen gefeatured, nämlich Becky G, und hat schon wieder einen Hit gemacht. Hit after Hit after Hit after Hit. Dieses Mal heißt er Sorry Puppy. Da kommt der Latin-Einfluss rein. Und ja, was soll ich sagen? Ist ein Brett.

persönlich, es wird deep, es wird dark bei Energy Sachsen brandneu mit dem neuen Track von Miles Smith, Hold Me in the Dark. Die zweite Single-Auskopplung von seinem Album My Mess, My Heart, My Life ist jetzt drin in deiner Playlist. Und da geht er mal so richtig tief rein. Da macht er seine Gefühlswelt einmal richtig nackig. Er singt nämlich über seine Gedankenspirale und über diesen State, wenn man in seinen eigenen Gefühlen gefangen ist und irgendwie nicht so richtig rauskommt. Wie so ein Hamsterrad. Aber werd jetzt bitte nicht zu sad. Besinn dich lieber drauf, dass du mitten im Feierabend bist. Hier mit Energy.

Abend hier bei Energy Sachsen brandneu und passend zu unserem täglichen Date mit den brandneuesten Hits habe ich jetzt was Frisches von Glockenbach mit dabei. Die haben mit Sam Harper gefeatured und haben ihren neuen Track Lost gemacht. Sehr dancig, sehr klappig, wirklich ganz geil zur Feierabendparty, die du ja mal hoffentlich feierst hier mit Energy Sachsen. Lost hörst du jetzt.

Wenn es draußen warm ist, dann ist das hier der perfekte Song für den Feierabend hier bei Energy Sachsen brandneu. Maroon 5 haben nicht mal ein Jahr nach ihrem letzten Brett nachgelegt und ihr neuer heißt Heroin. Der Track, der ist ein richtiger Banger für die warmen Tage, der läutet die Aperoli-Season ein. Bald ist ja hoffentlich jeden Tag Aperoli-Season. Heroin jetzt bei Energy Sachsen brandneu. Ein kleiner Reminder an die warmen Tage.

0: Viele Wolken und immer mal wieder ein Schauer ziehen heute Abend durch. Vereinzelt kann es in der sächsischen Schweiz auch mal krachen. In der Nacht wird es dann meist trocken bei 10 bis 7 Grad. Morgen geht's weiter mit Wolken, ab und zu einem Schauer und vereinzelt Gewitter, maximal um die 21 Grad.
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0: Im Kreis Mittelsachsen ist die Straße zwischen Burgstedt und Herrenheide nach einem Unfall gesperrt. In Dresden ist die Washingtonstraße in Höhe der Werftstraße nach einem Unfall gesperrt. Und im Kreis Spree-Neiße ist die Straße zwischen Jerischke und Großkölzig nach einem Unfall gesperrt. Melde auch du uns Staus und Blitzer unter 0800 50 5 mal die 9.
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Energy Sachsen brandneu bekommst du nicht nur mit, wenn Artists neue Muck droppen, sondern auch, wenn bekannte Künstlerinnen und Künstler eine neue Richtung einschlagen. D.O.D. kennst du schon, war schon oft in der Playlist mit Think About Us zusammen mit Sonny Fodera. Jetzt mit Hailey May schlägt in eine neue Richtung ein, aber die ist mindestens genauso dancig und genauso sommerlich wie vorher. Ihr neuer Hit heißt Closure und den packe ich dir jetzt rein in deine Playlist bei Energy Sachsen brandneu.

Wenn Olivia sagt, dass der Song Banger ist, dann ist der Song ein Banger. Keine Diskussion. The Cure habe ich dir frisch in deine Energy Sachsen brandneue Playlist gepackt. Ist die zweite Single-Auskopplung von Olivia Rodrigos neuem Album. Und sie selber hat gesagt, dieser Song, der war der Grund, dass es ein Album geworden ist. Das ist mein absoluter Lieblingstrack, da hat es Klick gemacht. Und zusätzlich noch einer der besten Songs, den ich je gemacht habe. Das ist meine Ansage. Ich habe natürlich schon mal reingehört, finde ihn auch sehr, sehr strong. Ob es jetzt wirklich einer der besten ist, das kannst du selber entscheiden. Hörst du mal rein in The Cure bei Energy Sachsen brandneu.

Let's Fats in deinem Feierabend bei Energy Sachsen brandneu. Und jetzt habe ich was Frisches, Poppiges reingepackt in deine Playlist. Und zwar eine neue Single von Mark Atlas. You Against My Love heißt sie. Und ich finde, der Titel hört sich trauriger an, als er wirklich eigentlich ist. Ja, es geht schon darum, dass eine Beziehung auseinandergeht, weil sich einer irgendwie nicht so ganz binden kann und sich gegen die Liebe wehrt. Aber die Mucke, die ist schon eher poppig und ein bisschen mehr Upbeat. Ist auf jeden Fall ein guter Vibe. Passt zum Feierabend. Hier bei Energy Sachsen brandneu.

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4: Ich bin Lisa, hallo. Ob politisch oder religiös motiviert oder im Auftrag anderer Länder. Extremisten haben Sachsens Verfassungsschutz auch letztes Jahr in Atem gehalten. Laut dem neuen Bericht ist sowohl das rechtsextreme als auch das linksextreme Lager gewachsen. In Sachen Islamismus gehen die Verfassungsschützer ebenfalls von einer hohen Gefahr aus. Obendrein sehen sie Sachsen zunehmend im Visier von Spionen. Innenminister Schuster erklärt:
5: Der Wirtschaftserfolg durch Silicon Saxony, der Wirtschaftserfolg durch Logistikspezialisten wie DHL in Leipzig. Auf den Radarschirmen der Gegner sind das hochattraktive kritische Infrastruktur.
4: In Deutschland gibt es immer weniger Bäckereien. Laut Zentralverband des Bäckerhandwerks ist die Zahl der Betriebe um knapp 3% gesunken. Einen Lichtblick gibt es aber auch. Letztes Jahr wurden so viele Bäckerbetriebe neu gegründet wie seit 8 Jahren nicht mehr. Mexiko wird das WM-Eröffnungsspiel gegen Südafrika ganz klar für sich entscheiden, so die Prognose der Aras im Zoo Leipzig. Die Papageien sind als Orakel trainiert worden. Von 2 Weidebällen mit der jeweiligen Nationalflagge wählen die Vögel einen aus. Und jetzt die News aus deiner Ecke mit Silas.
2: Für Dresden und die Lausitz.
6: Unter den 3 größten Städten in Sachsen hat jetzt Chemnitz die glücklichsten Einwohner. Im SKL-Glücksatlas ist Leipzig zurückgefallen, noch weiter hinten liegt Dresden. Die Details von Dirk Justus.
7: Um die Lebensqualität zu ermitteln, werden die Menschen in den 40 größten Städten Deutschlands auch direkt befragt. Insgesamt nimmt die Lebenszufriedenheit zu, sagen die Studienmacher. Die ostdeutschen Städte hinken aber etwas hinterher. Auch Chemnitz landet nur auf Platz 17. Leipzig rutscht von 15 auf 24. Dresden belegt Rang 31. Ein Ausreißer ist aber Erfurt als bundesweiter Spitzenreiter. Schlusslicht ist erneut Rostock.
6: Die Arbeiten an der A4-Anschlussstelle Wilsdruff dauern wohl länger als geplant. Nach dem Fund von 2 Sprenggranaten Ende letzter Woche muss das Baufeld jetzt gründlich auf weitere Überbleibsel aus dem Zweiten Weltkrieg untersucht werden. Erst nach Abschluss der Sondierung können die Arbeiten weitergehen. Die Auffahrt Richtung Dresden bleibt gesperrt. Krumbach in Lichtenau bekommt künftig einen besseren Schutz vor der bereits mehrfach über die Ufer getretenen Schopau. Die Landesdirektion hat jetzt den Bau einer neuen Hochwasserschutzwand entlang der Fabrikstraße genehmigt. Dort soll auch die Straße angehoben werden. Bei den Hochwassern 2002 und 2013 gab es hier schwere Schäden.
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8: Viele Wolken ziehen durch, aber unterm Strich bleibt's heute Nacht meist trocken. Nur ab und zu kann noch ein Schauer runterkommen. Die Temperaturen gehen runter auf 10 bis 7 Grad. Morgen bleibt's wechselnd wolkig und vereinzelt gibt's Schauer oder auch mal ein Gewitter. Zum Beispiel in der Sächsischen Schweiz maximal 21 Grad.
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8: Im Kreis Mittelsachsen ist die Straße zwischen Burgstedt und Herrenheide nach einem Unfall gesperrt. In Dresden ist die Washingtonstraße in Höhe der Werftstraße ebenfalls nach einem Unfall gesperrt. Und im Kreis Spree-Neiße ist die Straße zwischen Jerischke und Großkölzig nach einem Unfall dicht. Melde auch du uns Staus und Blitzer unter 0800 50 5 mal die 9.
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9: Auf geht's, ab geht's, letzte Stunde Energy Sachsen brandneu. Zusammen mit mir, der Joe, und dann ist auch für mich hier Schluss an dem Dienstagabend. Und wir gehen direkt rein in die Playlist mit One Republic. Sind mal wieder mit drin mit ihrem Hit Need Your Love.
2: Hier

gute Sombre bringt dich jetzt hier rein in deinen Feierabend. Mit Energy Sachsen mit seiner brandneuen Nummer Potential ist tatsächlich echt mal ein ganz anderer Vibe. Normalerweise sind seine Tracks ja wirklich sehr upbeat, sehr nach vorne gehend und der jetzt, der ist ein bisschen chilliger, ein bisschen emotionaler, hat teilweise auch so balladige Züge. Aber steht ihm extrem gut, passt vor allem auch allererste Sahne in deinen Feierabend-Vibe.

Okay, aber wie krass kann man bitte sein? Kelani hat ein wahnsinnig gutes R&B-Album gedroppt, hat es nach sich selber benannt, Kelani, und ein Song auf dem Album ist einfach mal mit einer fucking Legende, nämlich Usher. Mehr geht doch nicht. Sie hat nicht enttäuscht, die Frau. Die beiden haben nicht enttäuscht, denn ihr Feature Shoulda Never ist gleichzeitig wahnsinnig groovig, was du ja auch schon von ihr kennst, aber gleichzeitig kann man da auch im Club zu tanzen. Es ist ein frischer Vibe drin. Ich bin ja Fan, merkst du vielleicht auch. Und du gleich hoffentlich auch, wenn ich dir Shoulda Never in deine brandneue Playlist packe. Hier bei Energy Sachsen.

Du hast ein neues Bond-Girl bei Energy Sachsen brandneu, also so halb. Es gibt ein neues Game für die Switch, nämlich 007 First Light. Ist ein James-Bond-Game und dazu braucht es einfach einen adäquaten Titelsong. Einer, der da wirklich reinpasst und wer wäre da besser geeignet als die gute alte Lana Del Rey. Mysterious, rauchig, komplett Lana Del Rey-coded, das passt perfekt in deinen Bond-Vibe. Und sowieso, es ist halt auch einfach ein guter Song und endlich mal wieder neues Futter von Lana Del Rey. Da wollen wir uns noch nicht beschweren, da freuen wir uns auch doppelt. First Light jetzt bei Energy Sachsen brandneu in der Playlist mit drin. Wir gehen rein.

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2: Viele Wolken ziehen durch, aber unterm Strich bleibt's heute Nacht meist trocken. Nur ab und zu kann noch ein Schauer runterkommen. Die Temperaturen gehen runter auf 10 bis 7 Grad. Morgen bleibt's wechselnd wolkig und vereinzelt gibt's Schauer oder auch mal ein Gewitter. Zum Beispiel in der Sächsischen Schweiz maximal 21 Grad.
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2: Im Kreis Spree-Neiße ist die Straße zwischen Jerischke und Großkölzig nach einem Unfall gesperrt. Melde auch du uns Staus und Blitzer unter 0800 50 5 mal die 9.
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Lovato ist gerade so ein bisschen in ihrer frechen Brady-Era und ich liebe ja dafür. Mit ihrem neuen Banger Low Rise Jeans schlägt sie auch genau in diese Kerbe mit rein. Frech, clubby, bisschen verrucht von den Vocals her, passt ja auch. Spiele ich ja am Feierabend und abends wird's halt ein bisschen clubby. Low Rise Jeans von Demi Lovato jetzt drin in deiner Energy Sachsen brandneuen Playlist. Work.

is back. Auch hier bei Energy Sachsen und auch hier in deiner brandneuen Playlist. Und wer kann Disco besser als Purple Disco Machine? Unser Nationalheld, kann man fast schon sagen. Keiner kann das besser, deshalb habe ich ihn jetzt hier für dich am Start mit seinem neuen Hit Disco Cherry. Und der kracht ja mal sowas von rein. Der macht so gute Laune. Gefällt mir richtig gut, Disco Cherry jetzt hier drin. Kannst du ein bisschen abdancen auf dem Feierabend mit Energy Sachsen.

haben mal wieder eine Bad Bitch Hymne gedroppt und natürlich gibt's die hier bei Energy Sachsen brandneu. Pinky Up heißt das Ding, ist so eine Mischung aus Pop und ein bisschen Techno-Vibes und ist basiert auf diesen ausgestreckten kleinen Finger. Kennst du aus dem 18. Jahrhundert? Da hat man den kleinen Finger ja so abgespreizt, zum Beispiel beim Tee trinken, und das war einfach so ein Zeichen von guten Manieren. Die guten Manieren, die gibt's jetzt hier bei deinem Feierabend mit Pinky Up bei Energy Sachsen brandneu.

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Mein Gott, da ist der Sommer jetzt halt auch gestartet. Egal ob du willst oder nicht, wenn Calvin Harris sagt Sommer, dann ist auch Sommer. Und mit seinem neuen Hit Satisfied zusammen mit Jazzy hat er gesagt Sommer. Der kann genauso wie er ist auf Ibiza laufen oder auf dem Festival.

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4: Viele Wolken ziehen durch, aber unterm Strich bleibt's heute Nacht meist trocken. Nur ab und zu kann noch ein Schauer runterkommen. Die Temperaturen gehen runter auf 10 bis 7 Grad. Morgen bleibt's wechselnd wolkig und vereinzelt gibt's Schauer oder auch mal ein Gewitter. Zum Beispiel in der sächsischen Schweiz maximal 21 Grad.
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4: Im Kreis Spree-Neiße ist die Straße zwischen Jerischke und Groß-Kölzig nach einem Unfall gesperrt. Melde auch du uns Staus und Blitzer unter 0800 50 5 mal die 9.

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2: Im Kreis Spree-Neiße ist die Straße zwischen Jerischke und Großkölzig nach einem Unfall gesperrt. Melde auch du uns Staus und Blitzer unter 0800 50 5 mal die 9.
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4: Viele Wolken ziehen durch, aber unterm Strich bleibt's heute Nacht meist trocken. Nur ab und zu kann noch ein Schauer runterkommen. Die Temperaturen gehen runter auf 10 bis 7 Grad. Morgen bleibt's wechselnd wolkig und vereinzelt gibt's Schauer oder auch mal ein Gewitter. Zum Beispiel in der Sächsischen Schweiz maximal 21 Grad.
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4: Im Kreis Spree-Neiße ist die Straße zwischen Jerischke und Großkölzig nach einem Unfall gesperrt. Melde auch du uns Staus und Blitzer unter 0800 50 5 mal die 9.
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1: Im Kreis Spree-Neiße ist die Straße zwischen Jerischke und Großkölzig nach einem Unfall gesperrt. Melde auch du uns Staus und Blitzer unter 0800 50 5 mal die 9.
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4: Mit KI-Support. Viele Wolken ziehen durch, aber unterm Strich bleibt's heute Nacht meist trocken. Nur ab und zu kann noch ein Schauer runterkommen. Die Temperaturen gehen runter auf 10 bis 7 Grad. Morgen bleibt's wechselnd wolkig und vereinzelt gibt's Schauer oder auch mal ein Gewitter. Zum Beispiel in der Sächsischen Schweiz maximal 21 Grad.
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4: Es gibt gerade keine Staus, du kommst entspannt durch. Melde auch du uns Staus und Blitzer unter 0800 50 5 mal die 9.
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4: Nichts los im Moment auf den Straßen in Sachsen. Gute Fahrt. Melde auch du uns Staus und Blitzer unter 0800 50 5 mal die 9.
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0: Support. Viele Wolken sind am Start, ab und zu kommt auch mal ein Schauer runter. Meist bleibt's aber trocken, dazu liegen die Temperaturen gerade so bei 13 bis 7 Grad. Heute bleibt's oft grau, zwischendurch kann es noch mal nass werden und in der sächsischen Schweiz sind vereinzelt Gewitter drin bei maximal 22 Grad.
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0: Nichts los auf den Straßen, du hast überall freie Fahrt. Melde auch du uns Staus und Blitzer unter 0800 50 5 mal die 9.
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1: Nichts los im Moment auf den Straßen in Sachsen. Gute Fahrt. Melde auch du uns Staus und Blitzer unter 0800 50 5 mal die 9.
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0: mit KI-Support.
1: Viele Wolken sind am Start. Ab und zu kommt auch mal ein Schauer runter. Meist bleibt's aber trocken. Dazu liegen die Temperaturen gerade so bei 13 bis 7 Grad. Heute bleibt's oft grau, zwischendurch kann es noch mal nass werden und in der sächsischen Schweiz sind vereinzelt Gewitter drin bei maximal 22 Grad.
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1: Im Moment ist alles frei, es gibt keine Staus. Melde auch du uns Staus und Blitzer unter 0800 50 5 mal die 9.